hier die aktuellen Meldungen von den Straßen bei uns in der Region. Fahr auf der A93 Regensburg in Richtung Holledau vorsichtig. Zwischen Regensburg-Kumpfmühl und Kreuz Regensburg kommt es zu Behinderungen wegen einer Baustelle. Ebenfalls auf der A93 Holledau in Richtung Regensburg kommt es zwischen Kreuz Regensburg und Regensburg-Kumpfmühl zu Behinderungen wegen einer Baustelle.

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1: Ich bin Hendrik Daum. Der mutmaßliche Attentäter vom Berliner Christopher Street Day ist tot. Wie die Polizei mitteilte, haben SEK-Beamte den 21-Jährigen in einer Kleingartenanlage im Berliner Stadtteil Spandau erschossen. Zuvor habe er die Polizisten mit einer Stichwaffe angegriffen. Abdul B. wurde schon länger als islamistischer Gefährder eingestuft. Bei dem Anschlag wurden eine Frau getötet und 29 weitere Menschen teils schwer verletzt. Der CDU-Politiker Steffen Bilger soll neuer Bundesverkehrsminister werden. Bundeskanzler Merz will den bisherigen parlamentarischen Geschäftsführer der Unionsfraktion als Nachfolger von Patrick Schnieder vorschlagen. Schnieder hatte zuvor angekündigt, selbst um seine Entlassung zu bitten. Thomas Pleskin berichtet.
2: Schnieder erklärte, er wolle mit seinem Schritt die Konsequenzen aus den vergangenen Tagen ziehen und einen aus seiner Sicht unwürdigen Zustand beenden. Merz bedauerte nach Angaben seines Sprechers, dass der Wechsel wegen unvorhergesehener Umstände nicht wie geplant kommuniziert worden sei. Bilger gilt in der Union als ausgewiesener Verkehrsexperte. Er saß jahrelang im Verkehrsausschuss und war bereits Staatssekretär im Ministerium.
1: Endlich gute Nachrichten. Der 27-jährige Slowene Tadej Pogacar hat zum 5. Mal die Tour de France gewonnen. Die Schlussetappe hatte über den Pariser Hausberg Montmartre geführt und war wegen der schweren Waldbrände im Land verkürzt worden.
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3: Hier die wichtigsten Meldungen von den Straßen bei uns in der Region. Fahr auf der A93 Regensburg in Richtung Holledau vorsichtig. Zwischen Regensburg-Kumpfmühl und Kreuz Regensburg kommt es zu Behinderungen wegen einer Baustelle. Wir bleiben noch auf der A93. Holledau in Richtung Regensburg. Auch zwischen den Anschlussstellen Kreuz Regensburg und Regensburg-Kumpfmühl kommt es zu Behinderungen wegen einer Baustelle.
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4: Der Montag kommt erstmal ein bisschen verwindet daher. Immer wieder sind Böen unterwegs, aber es gibt auch sonnige Abschnitte. Schauer können vereinzelt mal auftreten, halten sich aber im Großen und Ganzen zurück bei bis maximal 23 Grad. Der Wettertrend. In den nächsten Tagen wird es immer heißer und heißer. Ab Dienstag geht's dann schon los. Ab Mittwoch können es die ersten lokalen Hitzegewitter geben. Und bis zum Ende der Woche knappen wir die 30 Grad.
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Hier die wichtigsten Meldungen von den Straßen bei uns in der Region. Wenn du gerade auf der A93 Regensburg in Richtung Holledau unterwegs bist, fahr zwischen den Anschlussstellen Regensburg-Kumpfmühl und Kreuz Regensburg vorsichtig. Hier kommt es zu Verzögerungen wegen einer Baustelle. Wir bleiben noch auf der A93. Holledau in Richtung Regensburg. Auch zwischen den Anschlussstellen Kreuz Regensburg und Regensburg-Kumpfmühl kommt es zu Behinderungen wegen einer Baustelle.

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1: Ich bin Hendrik Daum. Der mutmaßliche Attentäter vom Berliner Christopher Street Day ist tot. Wie die Polizei mitteilte, haben SEK-Beamte den 21-Jährigen in einer Kleingartenanlage im Berliner Stadtteil Spandau erschossen. Zuvor habe er die Polizisten mit einer Stichwaffe angegriffen. Abdul B. wurde schon länger als islamistischer Gefährder eingestuft. Bei dem Anschlag wurden eine Frau getötet und 29 weitere Menschen teils schwer verletzt. Bundeskanzler Merz baut sein Kabinett weiter um. Steffen Bilger soll neuer Verkehrsminister werden und damit Patrick Schnieder ablösen. Bilger ist bisher parlamentarischer Geschäftsführer der Unionsfraktion, gilt aber als versiert im Verkehrsbereich. Schnieder war gestern einem Rauswurf durch Merz zuvorgekommen. In einer Mitteilung kündigte er an, selbst um seine Entlassung zu bitten. Die schweren Waldbrände in Frankreich und Spanien breiten sich immer weiter aus. Zehntausende weitere Menschen mussten in Sicherheit gebracht werden. In Frankreich nähert sich ein Feuer dem Ballungsraum Bordeaux. Über weiten Teilen der Stadt liegt Brandgeruch. Auch in Spanien sind die Waldbrände außer Kontrolle. Der Wind hat riesige Aschewolken in die Hauptstadt Madrid getragen. Beim letzten Formel-1-Rennen vor der Sommerpause hat Weltmeister Lando Norris im McLaren den großen Preis von Ungarn gewonnen. Zweiter wurde Red Bull-Pilot Max Verstappen. Dritter der aktuelle WM-Spitzenreiter Kimi Antonelli im Mercedes. Und der 27-jährige Slowene Tadej Pogacar hat zum 5. Mal die Tour de France gewonnen.
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2: Hier die wichtigsten Meldungen von den Straßen bei uns in der Region. Fahr auf der A93 Weiden in Richtung Hof besonders vorsichtig. Zwischen den Anschlussstellen Neustadt an der Waldnab und Windisch-Eschenbach kommt es zu Behinderungen durch Gegenstände auf der Fahrbahn. Wir bleiben noch auf der A93. Regensburg in Richtung Holledau. Auch zwischen Regensburg-Kumpfmühl und Kreuz Regensburg kommt es zu Behinderungen wegen einer Baustelle auf der Fahrbahn. Wir bleiben noch auf der A93. Holledau in Richtung Regensburg. Auch zwischen Kreuz Regensburg und Regensburg-Kumpfmühl kommt es zu Behinderungen wegen einer Baustelle auf der Fahrbahn.
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3: Der Montag kommt erstmal ein bisschen verwindet daher. Immer wieder sind Böen unterwegs, aber es gibt auch sonnige Abschnitte. Schauer können vereinzelt mal auftreten, halten sich aber im Großen und Ganzen zurück bei bis maximal 23 Grad. Der Wettertrend: In den nächsten Tagen wird es immer heißer und heißer. Ab Dienstag geht's dann schon los. Ab Mittwoch können es die ersten lokalen Hitzegewitter geben. Und bis zum Ende der Woche knappen wir die 30 Grad.
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hier die aktuellen Meldungen von den Straßen bei uns in der Region. Fahr auf der A93 Regensburg in Richtung Holledau vorsichtig. Zwischen den Anschlussstellen Regensburg-Kumpfmühl und Kreuz Regensburg kommt es zu Behinderungen wegen einer Baustelle. Wir bleiben noch auf der A93, Holledau in Richtung Regensburg. Auch zwischen Kreuz Regensburg und Regensburg-Kumpfmühl kommt es zu Behinderungen wegen einer Baustelle.

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1: Ich bin Hendrik Daum. Einen schönen guten Morgen. Der mutmaßliche Attentäter vom Berliner Christopher Street Day ist tot. Die Polizei teilte mit, der Mann sei in einer Kleingartenanlage im Berliner Bezirk Spandau mit einer Stichwaffe auf Einsatzkräfte zugelaufen und daraufhin erschossen worden. Die Behörden gehen bei dem Tatverdächtigen von einem islamistischen Motiv aus. Er war am späten Samstagabend am Rande der CSD-Parade mit einem Transporter in eine Menschenmenge gerast. Eine Frau wurde dabei getötet, 29 Menschen verletzt. Der CDU-Politiker Steffen Bilger soll neuer Bundesverkehrsminister werden. Bundeskanzler Merz will den bisherigen parlamentarischen Geschäftsführer der Unionsfraktion als Nachfolger von Patrick Schnieder vorschlagen. Schnieder hatte zuvor angekündigt, selbst um seine Entlassung zu bitten. Thomas Pleskin berichtet.
2: Schnieder erklärte, er wolle mit seinem Schritt die Konsequenzen aus den vergangenen Tagen ziehen und einen aus seiner Sicht unwürdigen Zustand beenden. Merz bedauerte nach Angaben seines Sprechers, dass der Wechsel wegen unvorhergesehener Umstände nicht wie geplant kommuniziert worden sei. Bilger gilt in der Union als ausgewiesener Verkehrsexperte. Er saß jahrelang im Verkehrsausschuss und war bereits Staatssekretär im Ministerium.
1: Bei zwei Schlauchbootunfällen auf der Isar sind am Wochenende drei Menschen in Not geraten, blieben aber unverletzt. Die Boote hatten die Anweisung missachtet, das Isarwehr Großhesselohe in Pullach südlich von München zu umgehen. Zunächst gerieten eine Frau und ein Mann mit ihrem Schlauchboot in die Wasserwalze unterhalb des Wehrs. Mitfahrern gelang es, sie zu retten. Ein 22-Jähriger allerdings konnte an derselben Stelle nur mit Hilfe der Feuerwehr und Wasserwacht aus der Wasserwalze befreit werden. Der 27-jährige Slowene Tadej Pogacar hat zum 5. Mal die Tour de France gewonnen. Die Schlussetappe hatte über den Pariser Hausberg Montmartre geführt und war wegen der schweren Waldbrände im Land verkürzt worden.
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3: Hier die wichtigsten Meldungen von den Straßen bei uns in der Region. Fahr auf der A93 Regensburg in Richtung Holledau vorsichtig. Zwischen Regensburg-Kumpfmühl und Kreuz Regensburg kommt es zu Behinderungen wegen einer Baustelle. Wir bleiben noch auf der A93. Holledau in Richtung Regensburg. Auch zwischen Kreuz Regensburg und Regensburg-Kumpfmühl kommt es zu Behinderungen wegen einer Baustelle.
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4: Der Montag kommt erstmal ein bisschen verwindet daher. Immer wieder sind Böen unterwegs, aber es gibt auch sonnige Abschnitte. Schauer können vereinzelt mal auftreten, halten sich aber im Großen und Ganzen zurück bei bis maximal 23 Grad. Der Wettertrend. In den nächsten Tagen wird es immer heißer und heißer. Ab Dienstag geht's dann schon los. Ab Mittwoch können es die ersten lokalen Hitzegewitter geben. Und bis zum Ende der Woche knappen wir die 30 Grad.
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Hier die wichtigsten Meldungen von den Straßen bei uns in der Region. Fahr auf der A93 Regensburg in Richtung Holledau vorsichtig. Zwischen Regensburg-Kumpfmühl und Kreuz Regensburg kommt es zu Behinderungen wegen einer Baustelle. Wir bleiben noch auf der A93, Holledau in Richtung Regensburg. Auch zwischen den Anschlussstellen Kreuz Regensburg und Regensburg-Kumpfmühl kommt es zu Behinderungen wegen einer Baustelle.

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3: Ich bin Christian Augustin. Schönen guten Morgen. Der mutmaßliche Attentäter vom Berliner Christopher Street Day ist tot. Der Mann lief in einer Kleingartenanlage in Spandau mit einem Messer auf Einsatzkräfte zu und wurde daraufhin erschossen.

0: Die Behörden gehen bei dem Tatverdächtigen von einem islamistischen Motiv aus. Er war am späten Samstagabend am Rande des CSD mit einem Transporter in eine Menschenmenge gefahren. Eine Frau kam ums Leben, 29 Menschen wurden verletzt. Der CDU-Politiker Steffen Bilger soll neuer Bundesverkehrsminister werden. Bundeskanzler Friedrich Merz schlägt den parlamentarischen Geschäftsführer der Unionsfraktion als Nachfolger von Patrick Schnieder vor. Schnieder bat zuvor selbst um seine Entlassung und reagierte damit auf die umstrittenen Entscheidungen der vergangenen Tage. Sein vorgesehener Nachfolger sagte kurzfristig ab. Die schweren Waldbrände im Südwesten Frankreichs und in Spanien halten die Einsatzkräfte weiter in Atem. Im Großraum Bordeaux rückten die Flammen bis auf etwa 15 Kilometer an die Stadt heran. Rund 220.000 Menschen wurden in der Region in Sicherheit gebracht. In Spanien waren nach Behördenangaben rund 120.000 Menschen von Evakuierungen oder Ausgangsbeschränkungen betroffen. Dort melden die Einsatzkräfte nun erste Fortschritte beim Löschen.
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3: Sieht gut aus auf den Straßen aktuell. Entspannte Fahrt.
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3: Da kam einiges über WhatsApp rein. Wir haben zum Beispiel einen stehen in der Weißenburgstraße in Regensburg oder auch in der Frankenstraße. Wenn du auch was hast, ruf gern kurz durch. 0800 0800 89 7.
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3: Boah, konnte sich nicht so richtig abkühlen die Nacht. Wir haben schon 22 Grad, zum Beispiel an der Jahninsel oder 21 in Karlmünz heute. Bleibt es ein bisschen grauer und bewölkter. Wir haben trotzdem immer mal wieder Sonne. Jetzt am Morgen geht auch ein bisschen der Wind. Das Ganze bei heute 24 Grad.
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3: Guten Morgen, Becky immer noch im Urlaub. Wir haben es Punkt 6, starten rein in diesen Tag. Dazu gibt es natürlich immer voll die Hits. Nach einem aufregenden Wochenende in Regensburg und der Region macht die Eröffnung Tame Impala und Jenny mit Dracula. Hörst du jetzt hier auf Regensburgs Hitradio auf Gong FM.

0: Kong FM, 6:06 Uhr. Und heute ist der 27. Juli und in Finnland ist das der Tag der Schlafmütze. Das Witzige ist, da wird das traditionell so gefeiert, dass der, der am längsten schläft, mit einem Eimer Wasser geweckt wird. Also das möchte man ja wirklich auch nicht. Ich glaube, viele wecken sich lieber eher mit einem Eimer Kaffee am Morgen als mit einem Eimer Wasser.
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Viertel nach sechs haben wir es. Die Sonne kommt langsam raus. Wir haben immer mehr blauen Himmel oben. Heute wird's herrlich, maximal 24 Grad. Wir kommen jetzt zu einem DJ. Er ist, glaube ich, der weltbekannte oder weltbekannteste norwegische DJ, Kygo. Eigentlich heißt er Kyrre Gorveldal, wenn man das so richtig ausspricht. Wahrscheinlich nicht. Aber er ist tatsächlich gar nicht in Norwegen geboren, sondern in Singapur und ist dann später mit seiner Familie nach Norwegen gezogen. Mit 6 Jahren hat er schon angefangen, Klavier zu spielen, hat sich aber tatsächlich erstmal dazu entschieden, ein bisschen für die Wirtschaft zu arbeiten. Hat eine Betriebswirtschaftslehre Master gemacht in Schottland und dann ist er durch ein paar Songs, die er selber geremixt hat, mit seinem Tropical House Sound berühmt geworden. Und jetzt ist er auch bei uns in der Playlist. Kygo, Zack Abel und Nile Rodgers gibt's um 6.16 Uhr auf Gong FM mit For Life. 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
3: 6.26 Uhr.
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3: Der Aber-Radmarathon hat in Regensburg einen neuen Teilnehmerrekord aufgestellt. Bei der 42. Auflage sind am Sonntag 6.224 Radfahrerinnen und Radfahrer zwischen 4 und 85 Jahren an den Start gegangen, so viele wie noch nie. Besonders gefragt waren die langen Rennradstrecken bis zu 250 Kilometern. Laut Veranstalter verlief der Radmarathon trotz einzelner kleinerer Stürze weitgehend ohne größere Zwischenfälle. Auch der Frauenanteil ist weiter gestiegen und lag diesmal bei 24%.
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3: Da sieht alles gut aus. Entspannte Fahrt.
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3: Im Landkreis Schwandorf in Burglengfeld wird geblitzt. Holzheimer Straße beidseitig. Und es kam auch noch was über WhatsApp rein. Und zwar auch in Schwandorf in der Bellstraße Höhe der Kolping. Da steht ein Blitzer. Fahrtrichtung Benteler bei Tempo 50. Und in Regensburg wird in der Weißenburgstraße geblitzt. Da steht immer noch der Blitzeranhänger. Danke an alle fürs Melden. Wenn du auch was hast, ruf gern kurz durch. 0800 0800 89.7, deine kostenlose Service-Hotline.
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3: Genau in diesem Moment, wo ich diese Worte sage, kommt die Sonne endlich durch heute Morgen. Strahlt ordentlich, der blaue Himmel ist noch ein bisschen in der Unterzahl gegen die ganzen Wolken. Das ändert sich aber im Laufe des Tages. Ab und an geht auch ein bisschen der Wind draußen, ist aber sehr angenehm. 21 Grad haben wir aktuell in Regensburg und der Region. Maximal 25 werden es heute, morgen dann wieder ordentlich warm. Ganztägig klarer Himmel bei maximal 29 Grad.
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3: Wunderschönen Montag, wir haben 6.28 Uhr in Regensburg und der Region, rein geht's in eine neue Woche. Ich habe das Wochenende genutzt, um ein bisschen auszusortieren und habe ich auch echt wieder einiges gefunden, wo ich gar nicht mehr wusste, dass ich das besitze. Frage ist nur, wohin jetzt damit? Aktuell liegt's, wie auch sonst, auf dem Stuhl, der Stuhl der Klamotten, da wo du einfach alles raufwirfst. Und wir haben uns schlau gemacht in der Gong FM Redaktion. Wo können wir Sachen hinpacken oder hinbringen, um sie zu spenden in Regensburg? Und nicht nur Klamotten, sondern auch Bücher oder CDs, DVDs, alles Mögliche haben wir gesammelt. Das checken wir aus nach drei Songs.

6.38 Uhr, Gong FM an deinem Montag. Ich habe das Wochenende genutzt, um ein bisschen auszumisten. Ganz viel Zeug habe ich gefunden, wo ich gar nicht mehr wusste, dass ich das besitze. Kann auch wieder das obligatorische Buch sein, das ich zu Weihnachten bekommen habe, weil meine Mutter versucht, den nächsten Versuch zu starten, dass ihr Sohn mehr liest. Und jetzt natürlich die Frage, wohin mit all den Sachen, ne? Also Kleidercontainer, ja, wissen wir, da einfach das Ding im Sack reinhauen und dann mit den Hosen und Pullis, ne, Ade sagen, aber wohin der Rest? Wir haben uns mal ein bisschen, ja, schlau gemacht. In Ringsburg, da gibt es zum Beispiel Rettex, die nehmen sowohl im Gewerbepark als auch in der Kirchhofstraße alte Bücher, CDs, DVDs und ähnliches an. Du kannst Bücher ansonsten auch nach Absprache an der Stadtbücherei spenden. Es sind jetzt aber nicht alle Bücher erlaubt, sondern eher so aktuellere. Klamotten kannst du bei der Caritas in Kelheim spenden. Kannst du da abgeben. Im Kala geht das auch. Das ist der Caritas-Laden in Regensburg. Oder auch in der Kleiderkammer vom Strohhalm. Wenn du so Haushaltskram, Bücher oder Möbel, kannst du zum Beispiel auch im Gebrauchtwarenhaus in den Standorten Regensburg oder Schwandorf loswerden. Aber es gibt natürlich auch noch viel mehr. Es gibt zahlreiche Läden und Organisationen wie zum Beispiel Oxfam oder BRK. Die nehmen auch immer gerne Spenden an. Also ist auf jeden Fall einiges da, wo du sagen kannst, da gebe ich meine alten Sachen weg. Jetzt um 6.40 Uhr mit ein bisschen Sonnenschein im Gesicht, einem lauen Windchen, das draußen weht und maximal 25 Grad heute, gibt's Teddy Swims mit neuer Musik. Mr. Know-It-All hörst du jetzt hier auf Regensburgs Hit Radio.

Perfekt zum ersten Kaffee. Neue Musik von Ariana Grande jetzt bei Gong FM. Hate That I Made You Love Me hörst du jetzt in voller Länge auf Regensburgs Hitradio. Wunderschönen guten Morgen.

0: Gong FM 6:53 Uhr. Jetzt kommt ein bisschen Regen dazu an diesem Morgen. Also wenn du auf dem Weg aus dem Haus bist gerade, auf jeden Fall den Schirm oder die Regenjacke mit einpacken. Dich wird begleiten. So, Tom Gregory in der nächsten Stunde. Mit How It Was Before. Außerdem brandneue Musik von One Republic. Herrlich. Need Your Love. Hörst du um Punkt 7 auf Gong FM.
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8: Ich bin Christian Augustin. Guten Morgen. Der mutmaßliche Attentäter vom Berliner Christopher Street Day ist tot. Ein SEK-Team erschoss den 21-Jährigen in einer Schrebergartenanlage in Spandau. Zuvor war er mit einem Messer auf die Polizisten zugelaufen. Der Mann wurde schon länger als islamistischer Gefährder eingestuft. Bei der Attacke mit einem Transporter am späten Samstagabend kam eine Frau ums Leben. 29 weitere Menschen wurden teils schwer verletzt. Bundeskanzler Friedrich Merz baut sein Kabinett weiter um. Steffen Bilger ist als neuer Verkehrsminister vorgesehen. Er löst damit Patrick Schnieder ab. Bilger ist bisher parlamentarischer Geschäftsführer der Unionsfraktion, gilt aber als versiert im Verkehrsbereich. Schnieder bat gestern um seine Entlassung und kam so dem Bundeskanzler zuvor. Beim letzten Formel-1-Rennen vor der Sommerpause hat Weltmeister Lando Norris im McLaren den großen Preis von Ungarn gewonnen. Zweiter wurde Red Bull-Pilot Max Verstappen, dritter der aktuelle WM-Spitzenreiter Kimi Antonelli im Mercedes. Die Formel 1 macht jetzt 4 Wochen lang Sommerpause. Weiter geht es dann Ende August.
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0: Sieht gut aus auf den Straßen. Entspannte Fahrt.
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0: Haben wir im Landkreis Schwanow einstehen. Burg Lengenfeld, Holzheimer Straße. Beidseitig wird geblitzt. Außerdem kam gerade noch ein Anruf. In der Ladehofstraße in Regensburg steht auch ein Blitzer. Beim Café Bellini wird geblitzt. Ein Caddy steht da. Tempo 30 ist erlaubt. Statt einwärts wird geblitzt. Danke an alle fürs Melden. Wenn du auch was hast, ruf gern kurz durch. 0800 0800 89 7.
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0: War irgendwie nicht so richtig zu sehen, dass jetzt hier auf einmal so Regen runterkommt. Also, auf jeden Fall Regenjacke einpacken, Schirm auch dann wohl Pflicht heute. Teilweise bewölkter bleibt es bei aktuell 20 Grad, maximal 24 sind drin, Mix aus Sonne und Wolken und anscheinend auch immer mal wieder Regen. Ganz tägig, möglich. Morgen dann, der Dienstag, da wird es dann wieder richtig schön. Purer Sommer, der dann zurückkommt. Ganz tägig klarer Himmel, Höchsttemperaturen bei 29 Grad.

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2: Wunderschönen guten Morgen. Wir kommen jetzt zu einer Band. Ich glaube, es ist die Band, wo ich wirklich sagen kann, das war in meinem Leben meine allererste Lieblingsband. One Republic, damals Apologize, zusammen mit Timbaland gehört und mich direkt in diese Musik verliebt. Und sie bringen immer noch absolute Überhits. Need Your Love, jetzt hier auf Gong FM.

7.05 Uhr haben wir es. Du bist bei Gong FM. Lionel Messi, ja, der Argentinier, der wahrscheinlich GOAT, der greatest of all time beim Fußball, würde für unseren SSV Jahn Regensburg nicht spielen. Der Jahn würde den nicht holen. Warum das so ist, das checken wir nach drei Songs. Jetzt Taylor Swift auf Regensburgs Hitradio.

Klock, Klock. Auf Gong FM um 7:15. Wunderschönen guten Morgen. Der SSV in Regensburg, ja, ist ja auch ein in Deutschland doch gut vertretener Verein, muss man sagen. Da wird ordentlich gearbeitet und natürlich auch bei den Scouts. Die Scouts müssen gucken, wer passt für unseren Verein perfekt. Wer ist sowohl sportlich als auch menschlich der perfekte Fit? Und auch da wird immer mehr jetzt mit KI oder mit Leistungsdaten gearbeitet, die sie halt mit künstlicher Intelligenz bearbeiten. Und wenn es nach der KI gehen würde oder nach reinen Zahlen, würde Lionel Messi, der wahrscheinlich wirklich größte und beste Fußballer aller Zeiten, nicht, ja, ins Raster vom SSV in Regensburg passen, denn er ist auch ein bisschen älter, aber er läuft nicht mehr so viel, er sprintet nicht mehr so viel und das passt einfach nicht. Aber man muss natürlich sagen, dass die KI oder auch irgendwelche Algorithmen keine Transfers tätigen. Das sagt auch Sportdirektor Alexander Schmalhofer. Denn am Ende ist natürlich auch der Charakter wichtig, die Mentalität und auch einfach der persönliche Eindruck. Aber die KI hilft halt einfach und ist beim Arbeitsaufwand einfach eine große Unterstützung. Aber natürlich, wenn jetzt einen Lionel Messi sagen würde, na klar, zum SSV in Regensburg, da wollte ich schon immer hin, ich wollte schon immer in die schönste Stadt Deutschlands ziehen, dann würde der Jan wahrscheinlich nicht Nein sagen. Aber es ist natürlich so, dass die KI nicht nur jetzt bei Transfers hilft, sondern auch die Gegner analysiert und auch die Bewertung der eigenen Mannschaft hilft. Aber ja, am Ende sollen die Scouts einfach effizienter arbeiten, aber natürlich hilft am Ende der persönliche Kontakt zu den Spielern und auch einfach mal dann ein ehrliches Gespräch. Wir haben 7:17 Uhr, jetzt turn the lights off hier auf Gong FM.

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6: Wir haben 7.27 Uhr.
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8: Der Landkreis Kelheim entscheidet heute über die Zukunft seines Krankenhauses. Der Kreistag stimmt am Nachmittag darüber ab, ob die strategische Partnerschaft mit der Caritas beendet wird. Die Zusammenarbeit besteht seit 4 Jahren, hat die Erwartungen aber offenbar nicht erfüllt. Es gilt deshalb als wahrscheinlich, dass der Kreistag dem Ausstieg zustimmt. Im Anschluss steht außerdem ein neuer Gesellschaftsvertrag für das Krankenhaus auf der Tagesordnung.
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6: A3 Passau Richtung Nürnberg zwischen Neutraubling und Regensburg Ost. Da steht ein defekter PKW, da bitte vorsichtig fahren. Auf der A93 Weiden Richtung Holledau zwischen Regenstaufen und Regensburg-Kumpf-Mühl. Staut sich 5 Kilometer. 12 Minuten musst du da mehr einplanen. Gute Fahrt.
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6: In Burglengenfeld im Landkraus Schwandorf wird geblitzt, Holzheimer Straße beidseitig. Außerdem noch in der Ladehofstraße in Regensburg beim Café Bellini, da steht ein Caddy. Silber, glaube ich, war er. Hier hieß es am Telefon, 30 ist da erlaubt. Da wird statt einwärts geblitzt. Wenn du auch was hast, ruf gern kurz durch. 0800 0800 89 7.
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6: Ja, ziemlich grau jetzt inzwischen geworden. Es ist aber trotzdem sehr angenehm. Wir haben eine richtig schöne Luft jetzt nach dem kurzen Regen. 20 Grad aktuell in Regensburg und der Region. Maximal 24 werden es heute. Mix aus Sonne und Wolken. Ab und zu kann es mal wieder so ein bisschen Regen geben. Morgen soll es dann wieder trocken bleiben. Ganztägig klarer Himmel und es wird richtig heiß. 29 Grad.
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6: Guten Morgen, 7.29 Uhr, punktgenau in diesem Moment. Alles, was du für heute wissen musst, checken wir nach 3 Songs. Einer von denen ist Kamrat. Hug Yourself, neue Musik in der Playlist, gibt's jetzt hier auf Regensburgs Hitradio.

Song FM, 7.37 Uhr, alles, was du für heute wissen musst. Und wir hatten es bestimmt, glaube ich, alle in der Hand. Ich glaube, es gibt keinen Menschen auf diesem Planeten, wahrscheinlich, der etwas davon nicht in der Hand hat, durch mein Playmobil. Und in Dietenhofen wird ein Werk geschlossen und da gibt es jetzt noch eine Restversteigerung. Und die Auktion findet auf restlos.com statt. Alle Artikel starten bei einem Euro und da ist alles dabei. Also Werkstatt, Betriebstechnik und Sammlerstücke. Große Highlights sind zwei lebensgroße Playmobil-Figuren mit Desinfektionsmittelspender. Dann haben wir noch eine Playmobil USS Enterprise, also Star Trek, und Playmobil-Aufsteller und ganz viele weitere Sammlerstücke. Die Auktion endet am 29. Juli und da kannst du jetzt dann mitbieten, wenn du möchtest. Brauchst nur einen Euro. So ein Desinfektionsmittelspender geht bestimmt für ein bisschen mehr Kohle weg. Kannst ja am Ende vielleicht zu Bares für Rares im ZDF gehen. Da wirst du bestimmt nochmal richtig. Kriegst du 30 Euro für den Prügel. Und jetzt New Religion auf Gong FM.

0: gibt's um Punkt 8 hier auf Gong FM.
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9: Ich bin Christian Augustin. Schönen guten Morgen. Der Tatverdächtige nach dem Angriff auf den Berliner CSD ist tot. Ermittler spürten ihn in einer Schrebergartenanlage auf. Als sie ihn stellen wollten, lief er mit einem Messer auf die Beamten zu. Die reagierten und schossen auf den Mann. Seine Verletzungen waren so schwer, dass er noch vor Ort starb. Allerdings ist noch nicht sicher geklärt, ob der Tote tatsächlich am Rande des CSD einen Transporter auf Menschen lenkte und mit einer Machete auf Passanten einstach. Nach tagelangem Hin und Her um den Posten des Bundesverkehrsministers ist jetzt eine Lösung gefunden. Der bisherige parlamentarische Geschäftsführer in der Bundestagsfraktion, Steffen Bilger, löst Patrick Schnieder ab. Bundeskanzler Friedrich Merz schlägt den 47-jährigen Baden-Württemberger für den Posten vor. Die Änderung an der Spitze des Verkehrsministeriums greift schon am kommenden Mittwoch. Im Südwesten Frankreichs und in Spanien wüten weiter schwere Waldbrände. Im Großraum Bordeaux rückten die Flammen bis auf etwa 15 Kilometer an die Stadt heran. Rund 220.000 Menschen hat man bereits evakuiert. In Spanien waren rund 120.000 Menschen von Evakuierungen oder Ausgangsbeschränkungen betroffen. Dort gibt es einen kleinen Lichtblick, denn die Einsatzkräfte erzielten zumindest ein paar Löscherfolge.
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0: B15N Saalhaupt Richtung Landshut zwischen der Ausfahrt bei der A93 Saalhaupt und Schilling Nord. Da liegt ungesicherte Unfallstelle. Da liegen ein paar Sachen auf der Fahrbahn. A3 Passau Richtung Nürnberg zwischen Neutraubling und Regensburg Ost. Da steht ein defekter PKW. Auf der A3 Passau Richtung Nürnberg zwischen Hengersberg und Kreuzdengendorf brauchst du 10 Minuten länger. Auf der A93 Richtung Holledau von Weiden zwischen Pornholz und Regensburg West brauchst du 22 Minuten länger. 9 Kilometer Stau ist da angesagt. Auf der B16 Regensburg Richtung Ingolstadt zwischen Haselbach und Regensburg Nord. Auch da ist etwas mehr los. 16 Minuten brauchst du da länger. Gute Fahrt.
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0: Landkreis Schwandorf-Burgenlengenfeld steht eine Holzheimer Straße, wird beidseitig geblitzt. Danke an Hermann fürs Durchgeben. Und wenn du auch was hast, ruf gern kurz durch. 0800 0800 89 7.
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0: Wir haben aktuell 18 Grad in Regensburg und der Region, maximal 24 bekommen wir heute. Es bleibt etwas grauer und bewölkter, dann kommt aber auch zwischendurch immer mal wieder die Sonne raus. Ein paar Regenschauer können wir auch immer mal wieder erwarten heute. Morgen dann deutlich besser, ganztägig klarer Himmel bei maximal 29 Grad.
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2: Nur ich. Becky hat noch Urlaub. Die ist dann am Donnerstag wieder mit am Start. Punkt 8 haben wir es in Regensburg und der Region. Neue Musik kommt jetzt zum Start in den Arbeitstag von Tiffany Harris. Vertigo heißt der. Gibt's jetzt hier auf Gong FM.

FM. 7:04 an deinem Montagmorgen. Letzte Woche Freitag war es soweit. Jürgen Klopp wurde vorgestellt als neuer Nationaltrainer von unserer Nationalmannschaft. Und ich habe mal gesammelt die besten Kloppo-Sprüche, um einfach mal auch gut in den Tag zu starten. Checken wir aus nach 3 Songs. Da ist einiges dabei. Jetzt für dich, Ügel auf Gong FM.

0: Gong FM mit Wiz the MC. Geht's rein in den Montag. Letzte Woche Freitag, es war ein Highlight, die Pressekonferenz von unserem neuen deutschen Fußballnationalmannschaftstrainer Jürgen Klopp, was der da rausgehauen hat. Boah, da müssen sich ja einige Journalisten warm anziehen. Und dann dachte ich, komm, kramst du mal ein bisschen in der Sprüchekiste und sammelst die besten Klopp-Sprüche aller Zeiten, weil der hat ja doch einige rausgehauen. Und wir hören einfach nochmal rein.
1: Ich muss mal für kleine Trainer.
2: Cool. Kannst du auch nochmal wiederkommen?
1: Ja, da, wo ich hin muss, da komme ich nicht mehr.
3: Wenn ich das jetzt alles sagen würde, was ich gerade über dich denke, dann wäre, glaube ich, Bushidos Liedtext ein feuchter Furz dagegen.
4: We played a grandiose Saison.
3: Ich möchte erstmal wissen, wie deine Berufsbezeichnung ist, bevor ich diese blöde Frage beantworte.
0: Mann, der wird echt so einiges raushauen. Und die Journalisten haben da auch kein Zuckerschlecken mehr mit dem. Aber ist vielleicht auch ganz gut, dass du da wen hast mit Rückgrat, der sich auch nicht alles gefallen lässt. Ich bin auf jeden Fall sehr gespannt. Erstes Spiel ist dann im September von Klopp gegen Niederlande. 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
9: 8:26 Uhr.
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11: Die Premiere des Brückenaperitivos am Marc-Aurel-Ufer ist in Regensburg gut angekommen. Bei Sommerwetter haben viele Besucher mit Blick auf die steinerne Brücke ein Aperitif, Musik und regionale Spezialitäten genossen. Die Regensburg Tourismus GmbH will mit dem neuen Format einen entspannten Treffpunkt schaffen und kann sich vorstellen, den Brückenaperitivo künftig regelmäßig mit wechselnden Gastronomen zu veranstalten.
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9: A93 Regensburg Richtung Holledau in Höhe Regensburg Nord. Da gab es einen Unfall mit einem LKW. Da ist aktuell die Einfahrt blockiert. B15 Saalhaupt Richtung Landshut. Da ist zwischen der Ausfahrt A93 und Saalhaupt und Schierling eine ungesicherte Unfallstelle. Da bitte vorsichtig fahren. Auf der A3 Passau Richtung Nürnberg zwischen Neutraubling und Regensburg Ost. Da steht ein defekter PKW. Und du brauchst länger auf der A3 Passau Richtung Nürnberg zwischen Hengersberg und Kreuz Deggendorf. 8 Kilometer stockender Verkehr. 15 Minuten musst du da mehr einplanen. Und 14 Minuten mehr auf der A93 Wein Richtung Holledau zwischen Regenstauf und Kreuz Regensburg. Gute Fahrt.
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9: Da haben wir aktuell keine gemeldet bekommen. Wenn du welche hast, ruf gern kurz durch. 0800 0800 89 7.
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9: Haben wir aktuell 19 Grad in Regensburg und der Region, maximal 24 werden es heute. Es bleibt etwas grauer und bewölkter, kann immer mal wieder auch ein bisschen Regen geben. Die Sonne zeigt sich vereinzelt ein bisschen öfter dann nochmal am Nachmittag. Morgen haben wir wieder ganztägig klaren Himmel, perfektes Sommerwetter bei maximal 29 Grad.
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9: Ich bin letztens durch Stadt am Hof gelaufen und da war ein Büro, eine riesengroße Glasscheibe, Fensterscheibe, und da saßen wirklich ein paar Jungs, eine Handvoll Jungs saßen da drin, und ich war so nah dran, ich dachte wirklich, ich hätte da Teil der Teambesprechung sein können, und wir haben mit ihnen gesprochen, was da so los ist in diesem Schaufenster. Checken wir aus nach drei Songs.

0: 8:37 Uhr, Nico Santos mit Home Part 2 hörst du hier auf Gong FM. Ich bin letztens durch Stadt am Hof so ein bisschen geschlendert, hab mir ein bisschen gut gehen lassen, hab's richtig genossen und dann gucke ich so ein bisschen in die Läden, bisschen Schaufenster-Shopping betreiben und dann habe ich das Gefühl auf einmal, ich stehe mitten in einem Büro. Ein ganz großes Fenster, also wirklich ein Riesenteil. Und da guckst du mitten auf den Schreibtisch von ein paar Jungs, so Handvoll Jungs. Und da wollten wir natürlich mal wissen, was geht denn da eigentlich ab? Ich hatte das Gefühl, Teil des Teams zu sein. Chris, haben wir dann gefragt. Euer Büro liegt ja mitten in Stadt am Hof. Gucken die Leute da dann eigentlich öfters mal rein?
1: Ständig. Also wir sitzen halt meistens ziemlich zu dritt auf der einen Seite und man guckt zwar auf sein Bildschirm, aber es laufen am Tag wahrscheinlich mehrere tausend Leute an dem großen Fenster vorbei. Alle bleiben kurz stehen, müssen ins Büro gucken, in dieses Riesenfenster. Viele winken auch oder man lächelt. Also es kommt sehr gut an.
0: Ja, immer schön lächeln und winken. Ist ein bisschen wie im Zoo wahrscheinlich. Jetzt wissen wir natürlich, dass man euch gut beobachten kann, aber die wichtige Frage, was macht ihr überhaupt?
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0: Also hinter den großen Fenstern, da ist keine WG, ist auch kein Zoo oder irgendwie ein Gaming-Raum. Nee, das ist eine Umzugsfirma hier aus Regensburg. Und falls du noch einen Minijob suchen solltest und auch einfach gerne anpackst, Top Trans, die suchen auch aktuell Verstärkung, einfach mal bei Instagram melden. Und da siehst du auch bei uns in der Story, sind sie erstmal markiert und du siehst auch, wie das da aussieht mit diesem Fenster. Klick dich rein, GongFM 89-7. Wir haben es 20 vor 9 an deinem Montag, jetzt The Bowser auf GongFM. 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

0: 8.53 Uhr. Justin Bieber und Nicki Minaj hast du gehört auf Gong FM und gleich für dich. Pitbull mit Give Me Everything. Außerdem noch BTS. Yeah. Gibt's mit Swim gleich auf Gong FM.
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5: Ich bin Christian Augustin. Guten Morgen. Nach dem mutmaßlich islamistischen Terroranschlag am Rande des CSD in Berlin ist der Tatverdächtige bei einem Polizeieinsatz getötet worden. Der Mann lief bei einem Einsatz in einer Schrebergartenanlage in Spandau mit einem Messer auf die Einsatzkräfte zu. Daraufhin schoss das Berliner SEK auf ihn. Trotz sofort eingeleiteter Wiederbelebung starb er noch am Einsatzort. Die Ermittlungen zum Anschlag mit einem Todesopfer am Rande des CSD übernahm die Bundesanwaltschaft. Nach dem Hin und Her um den Posten des Bundesverkehrsministers ist jetzt eine Lösung gefunden. Der bisherige parlamentarische Geschäftsführer in der Bundestagsfraktion, Steffen Bilger, löst Patrick Schnieder ab. Bundeskanzler Friedrich Merz schlägt den 47-jährigen Baden-Württemberger für den Posten vor. Die Entlassung Schnieders und die Ernennung Bilgers ist für Mittwoch geplant. Wegen der heftigen Waldbrände in Frankreich und Spanien mahnt Umweltminister Carsten Schneider, den Klimaschutz voranzubringen. Er sagte, dass der Klimawandel bereits schmerzhafte Realität ist und Europa besonders stark trifft. Neben Brandbekämpfung, Nothilfe und Solidarität mit den betroffenen Ländern muss es auch darum gehen, den Klimawandel zu stoppen, damit Hitze, Dürre und Waldbrände nicht noch schlimmer werden, so der Umweltminister.
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6: A93 Weiden Richtung Regensburg zwischen Teupitz und Ponholz. Da ist ein Unfall. Der Standstreifen ist blockiert und da sind auch Personen auf der Fahrbahn und da liegt auch ein totes Reh. Da bitte vorsichtig fahren. A3 Nürnberg Richtung Passau zwischen Beratshausen und Nittendorf. Da ist eine Wanderbaustelle. Der linke Fahrstreifen ist da blockiert. Wir bleiben auf der A3, dann aber Passau Richtung Nürnberg. Zwischen Hengersberg und Kreuz Deggendorf brauchst du 31 Minuten länger. Und wir haben noch die A93 Regensburg Richtung Holledau in Höhe Regensburg Nord. Da gab es einen Unfall mit einem LKW. Die Einfahrt ist da blockiert. Auf der A93 Weiden Richtung Holledau zwischen Regenstauf und Regensburg-Kumpfmühl staut sich es auch ein bisschen. 15 Minuten brauchst du da länger. Und Michelle hat gerade noch angerufen und gesagt, dass beim Lappersdorfer Kreisel ein Pannenfahrzeug steht. Die Polizei ist aber schon vor Ort. Danke fürs Melden und gute Fahrt.
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6: Haben wir im Landkreis Schwandorf zwischen Neuenburg und dem Eixendorfer Stausee einen. Auf der langen Geraden im Wald wird geblitzt. Außerdem haben wir noch einen Blitzer in Teilmassing, Hausinger Straße und in Regensburg in der Ladehofstraße steht auch einer. Wenn du einen Blitzer oder Staus hast, kannst du gerne immer kurz durchrufen. 0800 0800 89 7.
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6: Wir haben 17 Grad aktuell bei der OTH in Regensburg, 17 auch in Donaustauf. Mix aus Sonne und Wolken heute, es bleibt aber ein bisschen grauer, kann auch immer mal wieder leichte Regenschauer geben bei maximal 24 Grad. Morgen wird es dann wieder richtig schön sommerlich, da haben wir dann 29 Grad in der Spitze und ganztägig einen klaren Himmel.
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6: Wunderschönen guten Morgen. Wir haben es gleich Punkt 9 in Regensburg und der Region. Für den wahrscheinlich dritten Kaffee auf Arbeit gibt's immer voll die Hits. Und die kommen von Jennifer Lopez und David Guetta. Save Me Tonight gibt's jetzt hier auf Regensburgs Hitradio.
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Gong FM um 9.05 Uhr. Am Wochenende war die größte Messe für, okay, ich sag's wie es ist, für Nerds. Die Comic-Con in San Diego. Und da hatten natürlich auch Marvel und Disney ihre ganzen Stände und dann wurde da erzählt und erzählt. Und bei Marvel kamen unfassbar krasse Sachen raus. Ich sag nur so viel, Ryan Gosling hat jetzt eine Hauptrolle. Ryan Gosling wird Superheld. Wir checken's aus gleich nach drei Songs hier auf Gong FM.

FM um 9.15 Uhr. Ich muss kurz Nerd sein. Ich muss kurz mal ein bisschen abnörden. Am Wochenende war in San Diego die Comic-Con. Ne? Ist die größte und wahrscheinlich auch die einflussreichste Messe für alles, was Comics, Popkultur, Filme, Serien und Gaming ist. Und jedes Jahr im Sommer findet das statt. Und da sind natürlich auch die ganzen großen Firmen und Produktionsfirmen, so wie zum Beispiel Disney, in dem Fall Marvel Studios. Also alles, was Superhelden sind. Ne? Iron Man, Hulk, Spider-Man und so weiter. Und die haben in der legendären Hall H, also in der Halle H, jedes Mal ihr Panel, wo sie dann sprechen. Und da haben sie vorgestellt, dass ab dem 25. September Avengers Endgame Encore kommt. Also eine Wiedereröffnung, oder es gibt halt sozusagen den Film, den wir vor 4 Jahren, glaube ich, hatten, gibt es nochmal. Und dann aber mit 9 Szenen, die es vorher so nicht gab. Und das teast dann auf Avengers Doomsday. Außerdem haben wir, und das ist, glaube ich, das größte Highlight, Ghost Rider, der Mann, der auf dem Motorrad sitzt und brennt, wird gespielt von Ryan Gosling. 2028 soll der in die Kinos kommen. Außerdem Black Panther 3, gibt es auch sogar jetzt eine Bestätigung des Kinostarts am 15. Dezember 2028. Also Nerds und Marvel-Fans und Superhelden-Fans sind auf jeden Fall bedient. 9.16 Uhr haben wir es jetzt. Pitbull auf Gong FM. 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
3: Wir haben es 9.27 Uhr.
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3: A93 Weiden Richtung Regensburg zwischen Teubitz und Ponholz. Da gab es einen Unfall. Der Standstreifen ist blockiert. Da sind Personen auf der Fahrbahn und da liegt auch ein totes Reh. B15 Saalhaupt Richtung Landshut zwischen Ausfahrt A93 Saalhaupt und Schierling. Da gab es einen Unfall. Der Standstreifen ist da aktuell blockiert. Auf der A3 Passau Richtung Nürnberg zwischen Egensbach und Kreuzdengendorf brauchst du 26 Minuten aktuell länger. Und auf der A93 Regensburg Richtung Holledau in Höhe Regensburg Nord. Da gab es einen Unfall mit dem LKW. Da ist aktuell die Einfahrt blockiert. Gute Fahrt.
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3: Haben wir einen im Landkreis Schwandorf zwischen Neuenburg und dem Eixendorfer Stausee auf der langen Geraden im Wald wird geblitzt. Danke Bernhard fürs Melden. Und wenn du auch was hast, Staus oder Blitzer, kannst du die gerne immer kostenlos melden. 0800 0800 89 7.
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3: 17 Grad haben wir aktuell am Hauptbahnhof in Regensburg, 16 in Langquaid und 18 in Karl-Münz. Es bleibt heute ein bisschen grauer und bewölkter. Ab und an kommt die Sonne durch, bisschen geht der Wind, manchmal kann es regnen. Also heute ist wirklich alles mit dabei, höchstens 24 Grad.
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3: Es ist, glaube ich, aktuell das Thema, vor allem in den sozialen Medien, die 9-Euro-Scheine. Da gibt es ja jetzt ganz viele Designs und es kann sein, dass die 9-Scheine mit einem Design aus Regensburg vielleicht kommen. Alle Infos dazu gibt es in 10 Minuten.

Gong FM 9.39 Uhr, Taylor Swift mit I Knew It, I Knew You hier auf Ringsburgs Hit Radio. Es ist das Thema in den letzten Wochen und Tagen. Es geht um die neuen Designs für die Euroscheine. Und Regensburg hat damit zu tun. Wir sind da dabei, denn aus ursprünglich 1241 Bewerbungen aus ganz Europa wurden jetzt 10 Designentwürfe ausgewählt. Und aus Regensburg sind Florian Toppangpong und Gisela Goppel dabei. Und das Regensburger Duo hat sich mit dem Thema Flüsse und Vögel beworben. Also jetzt als Beispiel, da sind dann halt ganz viele verschiedene heimische Vögel auf den Scheinen zu sehen. Zum Beispiel auf dem 5er ist der Mauerläufer, auf dem 10-Euro-Schein der Eisvogel und zum Beispiel auf dem 100-Euro-Schein der Säbel. Schnäbler. Die Rückseiten zeigen dann europäische Bauwerke und Institutionen. Und es gab so viele Vorgaben, die die Designer beachten mussten, weil es waren natürlich Vorgaben der Europäischen Zentralbank. Unter anderem natürlich auch die Sicherheitsmerkmale, Schriftgrößen, Elemente für die Menschen, die auch Sehbehinderungen haben. Und es gibt aber noch ganz viele kleine andere Details im Design, zum Beispiel Wassertropfen als Symbol für die Verbindung und die Bewegung innerhalb Europas. Abstimmen kannst du noch bis zum 21. September. Und dann gibt es im November von der Europäischen Zentralbank eine Entscheidung, welcher Entwurf das Rennen macht. Also, wir sind gespannt, wir drücken natürlich die Daumen. Ich finde auch das Thema Flüsse und Vögel, vor allem die Vögel, finde ich mit am schönsten. Kannst du einfach abstimmen und dann gerne für unser Regensburger Duo voten. Jetzt Tyler und Sarah Larsen auf Gong FM.

Ray Dalton um 9.53 Uhr hier bei Gong FM. Blood Running hast du gehört. Und ab 10 weiter für dich in der Playlist mit dabei. Harry Styles mit American Girls und weiterhin die Legende. Yeah.

0: um Punkt 10 hier auf Gong FM.
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0: Christian Augustin. Nach dem mutmaßlich islamistisch motivierten Anschlag am Rande des CSD in Berlin und dem Tod des Tatverdächtigen fragen sich viele, warum der Polizei bekannte Täter auf freiem Fuß war, obwohl er bereits verurteilt ist. Innenminister Alexander Dobrindt verspricht, die Hintergründe zu prüfen. Im Fokus steht für ihn dabei die Frage, warum die Jugendstrafe zur Bewährung ausgesetzt wurde. Das ist bei dem Umfang der Gefährdung nicht nachvollziehbar, so Dobrindt. Der Klimawandel und seine Folgen sind bei uns in Europa immer stärker zu spüren. Besonders heftig sind die Auswirkungen gerade in Teilen Frankreichs und Spaniens. Über das Wochenende verschlimmerten sich die Waldbrände rund um Bordeaux. Dort hat man rund 220.000 Menschen in Sicherheit gebracht. Der größte Waldbrand zerstört inzwischen gut 42.000 Hektar Wald und Buschland. Auch in Spanien mussten bereits über 100.000 Menschen wegen der Waldbrände in Sicherheit gebracht werden. Hepatitis ist in Bayern offenbar auf dem Rückzug. Im laufenden Jahr wurden knapp 550 Hepatitis-Infektionen weniger diagnostiziert als im Vorjahr. Gesundheitsministerin Judith Gerlach weist in dem Zusammenhang auf eine möglichst frühe Hepatitis-Impfung hin.
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3: A3 Nürnberg Richtung Passau zwischen Beratshausen und Nittendorf. Da ist der linke Fahrstreifen wegen einer Wanderbaustelle gesperrt. A3 Passau Richtung Nürnberg zwischen Ingensbach und Kreuzdeggendorf. 8 Kilometer Stau, da brauchst du aktuell 14 Minuten länger. Und auf der A93 Regensburg Richtung Holledau in Höhe Regensburg Nord, da gab es einen Unfall mit einem LKW. Die Einfahrt ist blockiert. Gute Fahrt.
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3: Im Landkreis Schwandorf wird geblitzt zwischen Neuenburg und dem Eixendorfer Stausee. Auf der langen Geraden im Wald steht er. Bernhard, danke dir fürs Melden. Wenn du auch was hast, ruf gern kurz durch. 0800 089 87.
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3: 20 Grad in Regensburg und der Region, zum Beispiel am Donau-Einkaufszentrum in Sinzing oder auch in Kallmünz. Heute bleibt es etwas grauer und bewölkter. Ab und an kann sich die Sonne mal ein bisschen zeigen, klart später auf. Der Regen kann aber auch nochmal am Nachmittag wiederkommen bei maximal 24 Grad. Heute Morgen höchstens 29. Da haben wir wieder perfektes Sommerwetter. Ganztägig klarer Himmel und das zieht sich dann auch durch die Woche. Wir gucken auch schon mal ein bisschen auf den Mittwoch. Da ist es auch den ganzen Tag über klar. Da wird es aber richtig heiß. 33 Grad bekommen wir da in der Spitze.
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1: Model trifft Knabberregal. Heidi Klum bringt jetzt ihre eigene Chips-Sorte auf den Markt und die sorgt mit ihrem Geschmack für Gesprächsstoff. Gemeinsam mit einer bekannten Chipsmarke hat sie die Chips im Brathähnchen-Style entwickelt. Dazu kommen die Sorten Clazel Ham-Style und Hot Honey-Style. Ab August sollen die knusprigen Tüten bundesweit in Supermarktregalen liegen für rund 2 Euro pro Packung. Heidi ist ja bekennender Chips-Fan, postet sich regelmäßig dabei, wie sie welche isst und sagt jetzt, sie habe schon lange nach genau diesem Geschmack gesucht und als sie ihn nicht gefunden hat, hat sie eben kurzerhand ihre eigenen Chips entwickelt. Vielleicht sollte Heidi öfter gemeinsam mit Ehemann und Schwager Tom und Bill Kaulitz Chips essen, denn zwischen den Zwillingen ist nicht immer alles nur mausi-tippi-toppi, sondern es fliegen auch regelmäßig die Fetzen. Seit letzter Woche ist die dritte Staffel von Kaulitz und Kaulitz auf Netflix verfügbar und da wird deutlich, Bill fühlt sich von Tom bevormundet und zu häufig kritisiert. Um die Spannungen zu lösen, begeben sich die beiden gemeinsam auf die Therapie-Couch und die Kamera ist natürlich dabei. In mehreren Therapiesitzungen sprechen die Brüder offen darüber, was sie am jeweils anderen stört. Bill gehen demnach Toms Ängste auf die Nerven, während Tom sich an Bills wildem Datingleben reibt. Trotz aller Konflikte wird aber auch deutlich, wie untrennbar die beiden miteinander verbunden sind.
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3: Die Situation auf den Straßen entspannt sich. Für euch noch wichtig, die A93 Regensburg in Richtung Holledau fahren. Zwischen Regensburg West und Kumpfmühl noch 1 Kilometer stockender Verkehr. Und die B15 Saalhaupt Richtung Landshut fahren. Zwischen Ergoldsbach Süd und Essenbach Ost. Wegen Reinigungsarbeiten ist der linke Fahrstreifen bis heute Nachmittag gesperrt.
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3: Im Landkreis Schwandorf steht der Blitzer, und zwar zwischen Neuenburg und dem Eixendorfer Stausee auf der langen Geraden im Wald.
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3: Heute wird es durchwachsen mit langen bewölkten Phasen, dazwischen Sonnenschein. Vor allem Richtung Abend wird es immer sonniger bei uns. Bis dahin kann es immer wieder mal ein bisschen regnen. Vereinzelt sind später auch Gewitter möglich. Es wird aber auf jeden Fall warm heute mit bis zu 26 Grad hier in der Region. Der Wettertrend. Ab morgen wird es wieder heiß. Eine neue Hitzewelle rollt sogar an. Die letzte Schulwoche bringt uns immer Temperaturen von 30 Grad und mehr. Mitte der Woche sind sogar bis zu 36 Grad bei uns in der Region möglich.

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13: Ich bin Justin.

0: Beim Berliner CSD sollen die Pride-Veranstaltungen in Nürnberg wie geplant stattfinden. Höhepunkt ist das Wochenende vom 8. und 9. August mit großer Demo, Bühnenprogramm und queerem Spätshoppen. Das Sicherheitskonzept soll aber vorher nochmal mit Stadt und Polizei besprochen werden. Ab kommendem Jahr fallen auf viele alkoholische Getränke höhere Steuern an. Eine Mehrheit befürwortet diesen Schritt laut einer aktuellen Forsa-Umfrage. Bezweifelt wird allerdings, ob dadurch der Alkoholkonsum insgesamt sinkt. Jan-Henner Reitze berichtet.
1: 20% mehr Steuern auf Schnaps. Auch Mischgetränke damit oder Sekt werden ab dem kommenden Jahr stärker besteuert. Eine große Mehrheit findet das gut. Die Bundesregierung erhofft sich knapp 500 Millionen Euro Mehreinnahmen im Jahr. Bei Bier und Wein bleibt alles wie es ist. Viele Befragte glauben, dass davon dann mehr getrunken wird, um der Steuererhöhung auszuweichen.
0: Miete ist teuer, zum Wohnungskauf fehlt vielen aber auch das Geld. Zu diesem Ergebnis kommt eine neue Umfrage der Postbank. Demnach kann sich rund die Hälfte der Befragten die Miete gerade so leisten. Knapp 2/3 zahlen 30% ihres Nettoeinkommens und mehr fürs Wohnen. Knapp jeder zweite Mieter würde lieber in den eigenen 4 Wänden wohnen. Dafür fehlt allerdings oft das nötige Eigenkapital. Bis Ende der Woche ist die Steuererklärung für das Jahr 2025 fällig. Wer noch nicht fertig ist, kann eine Fristverlängerung beim Finanzamt beantragen. Wichtig ist, dass in dem Schreiben die Steuernummer, das Steuerjahr und ein realistisches Wunschdatum für die Abgabe steht. Verpflichtet zur Abgabe ist, wer bestimmte Steuerklassen, Nebeneinkünfte oder Lohnersatzleistungen, mehrere parallele Jobs oder selbstständige Einkünfte hatte.
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4: A93, weit in Richtung Regensburg fahren. Zwischen Teupitz und Bohnholz momentan 1 Kilometer Stau. Und die B15, Salhaupt Richtung Landshut, zwischen Ergolzbach Süd und Essenbach Ost, Reinigungsarbeiten. Der linke Fahrstreifen ist bis heute Nachmittag gesperrt. Die B20, Burghausen Richtung Straubing fahren. Zwischen Großenpinning und der Teidinger Straße in Straubing. Achtung, hier liegt eine große Metallplatte auf der Fahrbahn.
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4: Im Landkreis Schwandorf steht der Blitzer, und zwar zwischen Neuenburg und dem Eixendorfer Stausee auf der langen Geraden im Wald. Und wir haben noch jemanden in der Leitung. Hi.
5: Ja, hallo. Ich wollte einen Moment, wir wollen Radioleiter einen Blitzer melden. Und zwar in Bad Kötzing, auswärts Richtung Ramsried. Da wird geleitet beim Friedhof.
4: Hiermit notiert. Danke für den Anruf.
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4: In Regensburg am Jakobstor messen wir 20 Grad. In Neumarkt am Unteren Markt 19 Grad. Und bei euch in Teugen im Landkreis Kelheim auch 19 Grad. Heute nochmal durchatmen, bis die Hitze kommt. Der Montag heute, der wird wechselhaft mit vielen Wolken und Regenschauern. Zum späten Nachmittag setzt sich aber immer mehr die Sonne bei uns durch. Gewitter sind zumindest vereinzelt möglich. Es wird warm heute mit an die 26 Grad. Der Wettertrend. Ab morgen schraubt uns die Sonne die Temperaturen wieder hoch. Morgen an die 29 Grad, Mitte der Woche bis zu 36 Grad bei uns. Meistens mit viel Sonne. Richtung Wochenende kann es Hitzegewitter geben.
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1: In der St. Wolfgangskirche gibt's heute ab 17 Uhr ein Chorkonzert als Abschluss des Chorjahres 26. Der Projektchor, das Solistenensemble oder auch das Instrumentalensemble segnen da deine Ohren. Also, wenn du mal etwas zu genießen und runterkommen brauchst, dann schau doch mal in der St. Wolfgangskirche vorbei. Der Eintritt ist gratis, doch über eine kleine Spende würden sie sich freuen. Nicht ohne uns. Unter dem Motto möchte die Ausstellung in Pina, die kleine Pinakothek im Altstadtquartier, Aufmerksamkeit für oft unsichtbare Erkrankungen wie Post-Covid schaffen und das Verständnis fördern. Die Ausstellung wurde erstellt von rund 50 KünstlerInnen, die selbst von Erkrankungen betroffen sind. Von Montag bis Donnerstag kannst du zwischen 13 und 18 Uhr vorbeischauen. Das Ganze ist natürlich kostenlos.
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13: A93 Weiden Richtung Regensburg fahren. Zwischen Teublitz und Brunholz ein Unfall. Der linke Fahrstreifen ist hier momentan blockiert und derzeit 2 Kilometer stockender Verkehr in diesem Bereich. Dann die B20 Pilsen-Straubing. Zwischen Stahlwang und der Ausfahrt Stahlwang in beiden Richtungen bitte bremsbereit halten. Da ist momentan ein Hund auf der B20 unterwegs.
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13: Ein Blitzer steht in Bad Kötzting und zwar auswärtsfahrend Richtung Ramsried auf Höhe von Friedhof. Und wir haben noch einen Blitzer und er ist in der Leitung. Hi.
14: Hallo, da ist die Gabi. Grüß dich. Ich melde euch einen Blitzer und zwar in Ettertshausen, wie immer an der Bushaltestelle.
13: In Ettertshausen im Landkreis Regensburg bei der Bushaltestelle. Vielen Dank, Gabi, für deinen Anruf.
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13: Heute nochmal durchatmen, bis die Hitze kommt. Der Montag heute, der wird wechselhaft mit vielen Wolken und Regenschauern. Zum späten Nachmittag setzt sich aber immer mehr die Sonne bei uns durch. Gewitter sind zumindest vereinzelt möglich. Es wird warm heute mit an die 26 Grad. Der Wettertrend. Ab morgen schraubt uns die Sonne die Temperaturen wieder hoch. Morgen an die 29 Grad, Mitte der Woche bis zu 36 Grad bei uns. Meistens mit viel Sonne. Richtung Wochenende kann es Hitzegewitter geben.
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21: Ab in die Mittagspause. Mit immer voll den Hits. Gleich für dich am Start hier auf Gong FM. Clean Bandit hast du mit TikTok und die brandneue von James Hype, Serotonin, ist auch dabei. Gleich in voller Länge.
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24: Ich bin Justin Hamm. Bauen in Bayern ist zuletzt wieder

0: befand. Nun hat die Polizei den Verdächtigen freigelassen. Das berichtet der Spiegel. Demnach habe sich der Verdacht nicht erhärtet. Dennoch wird weiter ermittelt, wer den getöteten mutmaßlichen Täter unterstützt hat. Bei dem Anschlag am Samstag starb eine Frau. Fast 30 Menschen wurden verletzt. In Rosenheim hat die neue Woche mit einem großen Polizeieinsatz begonnen. Am frühen Morgen fuhr ein Auto in ein Juweliergeschäft. Drei Täter erbeuteten innerhalb weniger Minuten Beute im Wert von mehreren 10.000 Euro. Dann flüchteten sie mit einem anderen Auto. Die Suche läuft seitdem. Letzte Woche gab es einen sehr ähnlichen Überfall auf ein Juweliergeschäft im oberpfälzischen Pressart. Das Personalkarussell bei der CDU ist ordentlich in Fahrt gekommen. Nun ist klar, wer die Nachfolge des designierten Gesundheitsministers Lindemann als Generalsekretär der Partei antreten soll. Es ist die bisherige Schatzmeisterin Franziska Hoppermann. Kanzler Merz hat die 44 Jahre alte Hamburgerin in einer Präsidiumssitzung vorgeschlagen. Venedig verlangt Eintritt und macht damit richtig Kohle. Nach dem Ende der Bezahlsaison hat die Stadt nun Bilanz gezogen. Mehr als 5 Millionen Euro kamen zusammen. Claudia Wächter, geht der Plan der Stadt auf?
1: Damit will man eigentlich den Massenansturm besser kanalisieren, Touris abschrecken, dann zu kommen, wenn es besonders voll ist. Bisher kostet das Tagesticket in der Regel 10 Euro. Bald könnte es 5-mal so teuer werden. Kritiker sagen seit langem, das Ganze sei reine Abzocke.
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4: A93 Regensburg Richtung Weiden. Zwischen Teublitz und Schwandorf Süd haben wir aktuell einen defekten LKW. Da ist der rechte Fahrstreifen gesperrt. Sonst schaut's gut aus. Gute Fahrt.
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4: In Regensburg steht einer in der Lilienthalstraße. Danke an Michelle fürs Bescheid geben. Und bei Ettertshausen wird bei der Bushaltestelle geblitzt. Melde Stausen Blitzer. Wenn du was weißt, gerne immer kostenlos. 0800 0800 89.7 ist deine Gong FM Service Hotline.
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4: 21 Grad in Regensburg beim Dom, 20 bei dir in Schwarzenfeld, maximal 23 heute in der Spitze. Dazu bleibt es den ganzen Tag ein Mix aus Sonne und Wolken, vereinzelt kann es mal ein bisschen tröpfeln.
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4: Punkt 12. Lass die Arbeit einmal ganz kurz Arbeit sein. Durchatmen, was Leckeres essen und den Kopf für ein paar Minuten einfach freikriegen. Den Rest vom Tag schaffen wir gemeinsam mit immer voll den Hits. Jetzt mit Mark Ember, das ist Belong Together. Schöne Mittagspause.

Gong, wir haben 11:55, der Vormittag ist geschafft, jetzt heißt es einmal kurz durchatmen, was essen und mit neuer Energie dann in den Nachmittag starten. Den passenden Sound dafür hat jetzt James Hype, ist ja bekannt für seine richtig starken Dance-Hooks und da schließt sich auch der neue Song an. Gute Laune, ordentlich Energie, einfach perfekt für den Start in den zweiten Teil vom Montag, das ist Serotonin hier auf Gong FM.

Morgen FM. Falls du gerade schon Mittagspause hast, dann ist das jetzt dein Zeichen, mal kurz aufzustehen. Wissenschaftler haben nämlich herausgefunden, wer stundenlang am Stück sitzt, erhöht sein Krebsrisiko. Also, schnapp dir dein Mittagessen oder hol dir noch schnell was vom Bäcker und nimm einfach den kleinen Umweg in Regensburg. Einmal kurz an der Donau entlang spazieren, Kelheim Richtung Altmühl oder Donau spazieren oder in Schwandorf einfach eine kleine Runde durch den Stadtpark. Schon ein paar Minuten Bewegung zwischendurch machen wirklich einen Unterschied. Und ganz ehrlich, die frische Luft tut dem Kopf sowieso gut. Gut. Mir vielleicht auch. Mach ich dann nach Feierabend. Du bist bei Gang FM. Wir begleiten dich mit Musik beim Spazierengehen. Clean Bandit und Mabel hörst jetzt mit TikTok 12.14 Uhr.

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5: 12.25 Uhr.
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5: A93, Regensburg Richtung Weiden, zwischen Teublitz und Schwandorf Süd. Aktuell defekter LKW, hier rechter Fahrstreifen gesperrt. Sonst schaut's gut aus, gute Fahrt.
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5: In Regensburg steht einer in der Lilienthalstraße. Danke an Michelle fürs Melden. Außerdem Landkreis Regensburg, da steht einer in Zeitlan bei der Schule bei Tempo 30. Danke an Simone. Und Ettertshausen, da steht einer bei der Bushaltestelle. Meldest du aus dem Blitzer, wenn du was weißt, gerne mal kostenlos über die 0800 0800 89 7, deine Gong FM Service Hotline.
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5: In Regensburg am Ostentor 22 Grad, 21 bei dir in Irlerstein. Maximal 28 gibt's heute in der Spitze. Dazu jetzt am Nachmittag ein Mix aus Sonne und Wolken, vereinzelt ein paar Schauer. Es kann sich mal die Sonne zeigen, aber erst später, wenn es dann wieder ein bisschen aufgerissen hat. Dazu bleibt es den ganzen Tag ein bisschen windig.
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5: Mittagspause, Akku aufladen, einfach mal kurz nur sein. Genau das machen wir, gemeinsam mit Musik. Immer voll, jetzt kriegst du hier auf Gong FM. Jetzt die aktuelle von Bruno Mars, das ist I Just Might, 12.26 Uhr.

0: 12.35 Uhr. Punkt. Genau, du bist bei Gong FM. Wunderschönen Montag. Kurze Storytime, weil ich musste letztens wirklich schmunzeln. Ich bin Freitagabend durch Stadt am Hof gelaufen. Überall sitzen die Leute draußen mit Aperol. Es war richtig was los. Und auf einmal schaue ich durch so ein riesiges Fenster. Und da sitzen einfach ein paar junge Typen im Büro vor ihren Computern, ohne Vorhänge, direkt an der Straße. Ich war denen so nah, dass ich mich wirklich fast dazugesetzt hätte und gesagt hätte, woran arbeiten wir? Habe ich natürlich nachgefragt, was da drinnen so abgeht. Chris, euer Büro ist mitten in der Stadt. Passiert es denn oft, dass Leute einfach so reinluren beim Vorbeigehen?
1: Ständig. Also wir sitzen halt meistens ziemlich zu dritt auf der einen Seite und man guckt zwar auf sein Bildschirm, aber es laufen am Tag wahrscheinlich mehrere tausend Leute an dem großen Fenster vorbei. Alle bleiben kurz stehen, müssen ins Büro gucken, in dieses Riesenfenster. Viele winken auch oder man lächelt. Also es kommt sehr gut an.
0: Ihr seid ja mittlerweile wirklich bekannt für euer Büro, auch auf Social Media. Die Frage ist, was geht da drinnen überhaupt ab? Was macht ihr denn da?
1: Top Tanz gibt es seit 7 Jahren. Wir sind 4 Geschäftsführer, alle jung. Also wir machen Umzüge, Kleintransporte, Sperrmüllabholungen, Entrümpelungen, Entkernungen in Regensburg-Umgebung. Es gibt natürlich auch Ausnahmen weiter weg bis hoch in den Norden. Die einfachste Möglichkeit, uns zu kontaktieren, ist einfach über unsere Webseite. Das ist toptanz-regensburg.de.
0: Also, hinter den großen Fenstern steckt Toptrans, eine Umzugsfirma, direkt in Stadt am Hof. Ja, Toptrans sucht übrigens momentan auch neue Mitarbeiter auf Minijob-Basis. Also wenn du Kraft und Lust hast, dann schreib denen einfach mal auf Instagram. Das Arbeitsverhältnis wirkt wirklich lustig und ein cooles Büro haben sie auch. Kannst du dir übrigens auch anschauen auf unserem Instagram, gongfm89-7.

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0: How-To gleich in voller Länge.
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14: Ich bin Justin Hamm. Gunther von Hagens ist tot. Der Erfinder der berühmten Körperweltenausstellungen starb im Alter von 81 Jahren. Der Mediziner hatte vor Jahrzehnten die Plastination entwickelt, eine Technik, mit der Leichen zu anatomischen Präparaten konserviert werden. Seine Ausstellungen faszinieren weltweit Millionen Menschen. Von Hagens Leiche soll jetzt auf dessen Wunsch hin auch präpariert werden. Die CDU hat eine neue Generalsekretärin. Franziska Hoppermann übernimmt das dritthöchste Amt in der Partei. Die 44-Jährige war bisher Schatzmeisterin und wurde nun vom Vorstand zur Nachfolgerin von Carsten Linnemann gewählt. Der wird Gesundheitsminister.

0: eine Frau getötet und 29 Menschen verletzt worden. Eine der größten Hochschulen Bayerns verliert zum kommenden Wintersemester ihr Sportangebot. Die rund 24.000 Studierenden der Uni Nürnberg müssen ab Oktober nach Erlangen oder zu Nürnberger Sportvereinen ausweichen, wenn sie neben dem Studium Sport machen möchten. Das Sportgebäude am Unicampus schließt Ende des Monats wegen des schlechten baulichen Zustands. Die Bayern-Profis, die bei der Fußball-WM dabei waren, sind heute in die Saisonvorbereitung gestartet. Joshua Kimmich, Manuel Neuer und Co. haben zunächst Untersuchungen im Krankenhaus absolviert. Danach folgen weitere Tests an derselbener Straße. Am Donnerstag steht ein Testspiel gegen den Kreisklasse-Club FC Rottach-Egern am Tegernsee an.
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3: A3 passt auch Richtung Nürnberg. Zwischen Regensburg-Universität und Sinzing. Aktuell 3 Kilometer Stau. Das dauert 12 Minuten länger. A93 Regensburg Richtung Weiden. Zwischen Teublitz und Schwandorf Süd. Aktuell ein defekter LKW. Da ist der rechte Fahrstreifen gesperrt. Es staut sich auch auf 2 Kilometer. Zeitverlust hat 12 Minuten. Gute Fahrt.
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3: In Regensburg steht einer in der Lilienthalstraße. Danke an Michelle. Außerdem Landkreis Regensburg-Zeitlan. Da steht einer bei der Schule bei 30. Danke an Simone. Und Ettertshausen. Da wird bei der Bushaltestelle geblitzt. Melde Stausenblitzer, wenn du was weißt. Gerne immer über die kostenlose Gong FM Service Hotline, die 0800 0800 89 7.
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3: 21 Grad messen wir in Regensburg am Duldplatz. 21 auch bei dir in Kelheim. Den ganzen Nachmittag bleibt es überwiegend ein bisschen trüber mit vielen Wolken, vereinzelt auch Schauern. Später kann es mal wieder ein bisschen weiter aufreißen, dann zeigt sich vielleicht auch die Sonne. Dazu maximal 28 Grad in der Spitze.
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3: Ich hoffe, du bist satt, hast kurz durchgeschnauft und bist bereit für den zweiten Teil vom Tag. Wir liefern dir auf jeden Fall den passenden Soundtrack. Jetzt mit Coldplay hier auf Gong FM.

ungefähr mit Cameron und Hug Yourself. Die Mittagspause ist vorbei, jetzt geht's ganz entspannt in den Nachmittag. Und falls dir gerade noch der kleine Motivationsschub fehlt, liefern wir mit brandneuer Musik in der Gong FM Playlist. The Bowser mit Magnetic.

0: Regensburgs Hitradio mit Michael Schulte, 5 AM. Schön, dass du mit am Start bist. Hey, ich habe gerade eine Nachricht an unser Gong FM Studio-Handy bekommen, und zwar von Raphael aus Thalmassing. Wir hören ganz kurz rein.
1: Hallo, liebes Gong FM-Team. Und zwar hätte ich eine Frage, wie denn jetzt der Stand der Dinge ist in der Donau. Jetzt kommen ja wieder heiße Tage und jeder möchte baden. Deswegen meine Frage: Kann man denn da schon wieder baden gehen und wie ist die Lage dort?
0: Ja, das war ein Ding. Die Blaualgen in der Donau in Kelheim. Mehrere Hunde und auch Menschen sind da krank geworden nach dem Baden. Raphael, ich kann dir aber sagen, die Betonung liegt auf war ein Ding. Das Kelheimer Gesundheitsamt hat in den letzten Tagen gemeldet, dass es keine erhöhte Blaualgenwerte mehr gibt. Krankheitsfälle gab es auch keine mehr. Du kannst also wieder in Ruhe baden gehen, jetzt wo es diese Woche auch wieder richtig warm wird. Nur im Hinterkopf behalten, die Lage kann sich wohl schnell wieder ändern. Also einfach ein bisschen die Wasserqualität im Auge behalten. Wenn da keine grünen Schlieren drin sind oder diese typischen Blaualgenteppiche, dann sollte eigentlich alles gut sein. So viel die guten Nachrichten. Mehr gute Nachrichten habe ich jetzt. Für dich geht's weiter mit immer voll den Hits. Und zwar mit dem absoluten Klassiker David Guetta und Usher Hurst mit Without You um 13.16 Uhr hier auf Gong FM.

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9: Gleich 13:30.
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12: A93, Regensburg Richtung Weiden. Zwischen Teublitz und Schwandorf Süd haben wir aktuell einen defekten LKW. Hier rechter Fahrstreifen gesperrt. Der staut sich auch auf 4 Kilometer, dauert 21 Minuten länger. Sonst schaut's gut aus, gute Fahrt.
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12: Regensburg, Lilienthalstraße, hat uns Michelle gemeldet. Danke dir. Außerdem Landkreis Regensburg, in Zeitland steht eine Hauptstraße bei Tempo 30. Danke an Simone. Melde Staus und Blitzer, wenn du was weißt, gerne mal über WhatsApp an die 0160 89 70 089.
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12: Regensburg an der OTH, 21 Grad, 20 sind es in Burg Lengenfeld. Maximal 25 werden es noch heute in der Spitze. Dazu bleibt es vor allem jetzt am Nachmittag ein Mix aus Wolken und ab und zu ein paar Schauer. Später kann es mal ein bisschen aufreißen, dann zeigt sich vereinzelt auch mal wieder die Sonne. Dazu bleibt es heute windig.
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12: Jetzt kommt genau die Phase, in der man merkt, Tag läuft. Einfach Musik aufdrehen, entspannt weiterarbeiten und ehe man sich versieht, ist der Feierabend schon ein gutes Stück näher. Bis dahin, immer voll die Hits, Miles Smith hörst du mit Drive Safe hier auf Gong FM.

FM mit Harry Styles und der aktuellen American Girls. Schön, dass du mit am Start bist. Ich weiß nicht, wie es bei dir aussieht, aber bei mir aktuell wirklich problematisch. Ich habe so die ein oder andere Schublade, die ich aktuell gerne nicht aufmache. Alte Bücher, Klamotten, Deko, irgendwelcher Krimskrams, den ich seit Jahren nicht angefasst habe. Dabei freuen sich vielleicht andere genau über diese Sachen. Deshalb haben wir mal wieder ein paar Orte in der Region rausgesucht, wo deine Sachen ein zweites Zuhause finden. Alte Bücher, CDs oder DVDs kannst du zum Beispiel bei Retex im Gewerbepark oder in der Kirchhofstraße in Regensburg abgeben. Neuere Bücher nimmt nach Absprache auch die Stadtbücherei. Klamotten freuen sich zum Beispiel bei der Caritas Kelheim, im Carla in Regensburg oder in der Stroheim Kleiderkammer über Nachschub. Und wenn es ein bisschen mehr ist, also Möbel, Haushaltskram oder größere Sachen, dann bist du im Gebrauchtwarenhaus in Regensburg oder in Schwandorf genau richtig. Oder natürlich bei Organisationen wie Oxfam oder dem BRK. Also, bevor die Sachen weiter Staub sammeln, mach lieber jemand anderem eine Freude. Ich werde heute aussortieren, wenn es eh ein bisschen regnet, das ist die perfekte Beschäftigung. Immer voll die Hits kriegst du dazu. Von Offenbeck und Ella Anderson, Hurricane hier auf Gang FM, 13.38 Uhr.

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0: rein in den ersten Arbeitsnachmittag der Woche mit Gong FM. Wir bringen dich ab Richtung Feierabend, überbrücken die letzten Stunden mit immer voll den Hits, gleich Stay aus dem Tiesto. Lay Low gibt's für dich in voller Länge gleich hier auf Gong FM.
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13: Ich bin Justin Hamm. Deutschland bekommt einen neuen Bundesverkehrsminister. Kanzler Merz hat bestätigt, dass er den bisherigen Minister Schnieder entlässt. Dessen Nachfolger soll Steffen Bilger werden. Merz hat konkrete Erwartungen.
14: Ich möchte, dass er im Bundesverkehrsministerium jetzt die Chancen nutzt, die das Investitionsprogramm aus unserem Sondervermögen bietet. Dazu gehört, dass privates Kapital zur Finanzierung unserer Infrastrukturmodernisierung mobilisiert wird, dass wir schneller und besser werden beim Thema Aufbruch in Deutschland bis hin zum Thema Kreditfähigkeit der Autobahngesellschaft.
13: Zudem verkündete Merz, dass Franziska Hoppermann neue CDU-Generalsekretärin ist. Sie folgt auf den designierten Gesundheitsminister Linnemann. Außerdem hat Kanzler Merz politische Konsequenzen aus dem CSD-Anschlag vom Wochenende angekündigt. Es dürfe nicht bei Bekundungen bleiben. Vor allem geht es um die Frage, so Merz, ob der Anschlag hätte verhindert werden können. Der getötete mutmaßliche Täter war ein polizeibekannter islamistischer Gefährder. Bei dem Anschlag kam eine Frau aus Polen ums Leben, fast 30 Menschen wurden verletzt. Wer Rollator, Hörgerät oder Schuheinlagen braucht, muss dafür mehr aus eigener Tasche zahlen. Laut dem Spitzenverband der gesetzlichen Krankenversicherungen sind die Mehrkosten im vergangenen Jahr auf im Schnitt 159 Euro gestiegen. Die Kassen übernehmen nur, was als medizinisch notwendig gilt. Wer ein besonderes Modell möchte, zahlt die Differenz selbst. Naturschützer in Bayern verzeichnen beim Brachvogel deutlich mehr Nachwuchs als in den Vorjahren. Im Altmühltal und im Donaumoos sind in diesem Jahr 51 Jungvögel Flügge geworden. In den 3 Jahren zuvor waren es jeweils weniger als 20. Der LBV sieht darin einen Beweis, dass konsequenter Wiesenbrüterschutz wirkt. Der durch seine Körperweltenausstellungen bekannte Leichenpräparator Gunther von Hagens ist tot. Er starb im Alter von 81 Jahren. Von Hagens litt schon viele Jahre an einer Parkinson-Erkrankung. Der Mediziner entwickelte in den 70er Jahren eine Konservierungstechnik von Leichen zu anatomischen Präparaten, die weltweit durch seine Ausstellungen bekannt wurde.
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0: Die A3 Passau Richtung Nürnberg zwischen Kreuz Regensburg und Sinzing. Aktuell 2 Kilometer Stau, dauert 12 Minuten länger. A93 Regensburg Richtung Weiden zwischen Teublitz und Schwandorf Süd. 4 Kilometer Stau, Zeitverlust in 19 Minuten. Und Gegenrichtung A93 Weiden Richtung Regensburg zwischen Schwarzenfeld und Schwandorf Mitte. 6 Kilometer Stau, Zeitverlust 16 Minuten. Gute Fahrt.
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0: In Regensburg steht

0: Sonne und Wolken, ab und zu mal ein paar Schauer. Später vor allem zeigt sich die Sonne wieder ein bisschen mehr. Dazu bleibt's aber heute den ganzen Tag windig.
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0: Das Energielevel am Nachmittag immer so mäßig hoch. Ich glaube, wir fühlen es alle, aber wir halten alle gemeinsam durch an diesem Montagnachmittag, kümmern uns um den Soundtrack. Jetzt Shawn Mendes mit YYY hier auf Gong FM.

10:40 haben wir es an deinem Montag. Du bist bei Gong FM und ich brauche wirklich ganz kurz deine Hilfe. Kurz Storytime. Ich war gestern auf dem großen Aberwandern. Eigentlich war der Plan ganz entspannt. 7 Kilometer, bisschen Natur, bisschen Aussicht, fertig. Daraus wurden am Ende über 20 Kilometer, 40.000 Schritte und 8 Stunden unterwegs. Also erstmal haben wir komplett falsch geparkt, weil die eingegebene Adresse auf Google Maps und auf Apple Karten an zwei völlig verschiedenen Orten ist. Dann war plötzlich die Beschilderung weg beim Wandern und wir haben uns komplett verlaufen. Nach über 2 Stunden sind wir dann genau da rausgekommen, wo wir eigentlich hätten starten sollen, wenn wir richtig geparkt hätten. Ich hatte so viel Spaß. Deswegen, wie planst du deine Wanderungen? Welche Apps oder Webseiten benutzt du? Wo findest du Strecken, bei denen man sich wirklich drauf verlassen kann? Gibt es irgendwelche Geheimtipps oder stelle ich mich einfach an wie Sau? Ich will nämlich beim nächsten Mal eigentlich wieder auf 7 Kilometer kommen und nicht aus Versehen einmal quer durch den bayerischen Wald. Wär nett. Hau doch gerne mal raus. An die 0160 89 70 89 7. Direkt ans Gong FM Studio Handy. Ich freue mich drauf. Bis dahin. Olivia Dean, brandneue Musik hier auf Gong FM. So easy to fall in love.

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9: 14.26 Uhr.
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9: A3, Passau Richtung Nürnberg, zwischen Regensburg-Universität und Sinzing. 3 Kilometer Stau dauert 16 Minuten länger. A93, Weiden Richtung Regensburg, zwischen Schwarzenfeld und Schwandorf Mitte. 5 Kilometer Stau, Zeitverlust 18 Minuten. Gute Fahrt.
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9: In Regensburg steht einer in der Nordgaustraße und einer auch in der Weißenburgstraße. Wenn du mehr weißt, Staus oder Blitzer, gib gerne kostenlos Bescheid über die 0800 0800 89 7.
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9: 22 Grad in Regensburg am Grieser Spitz, 21 bei dir in Kalmünz. Heute am Nachmittag ein Mix aus Sonne und Wolken. Vereinzelt kann es auch mal ein bisschen regnen. Dazu gibt es ordentlich Wind, aber bei 25 Grad maximal heute.
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0: lustigsten Jürgen Klopp-Sprüche aller Zeiten, auf was wir uns so gefasst machen müssen, wenn er jetzt dann unser neuer Bundestrainer ist, das haben wir uns mal angehört.
1: Ich möchte erstmal wissen, wie deine Berufsbezeichnung ist, bevor ich diese blöde Frage beantworte.
0: Oh, dann können sich die Journalisten aber so warm anziehen. 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

0: Das ist brandneue Musik von Ellie Goulding hier auf Gong FM. Black Prada Dress. 14.52 Uhr. Kurz vor drei ist Zeit für Pierre.
1: Hallo Leonie. Wir haben wieder ein spannendes Thema aus dem Landkreis Schwandorf.
0: Oh je.
1: Weil.
0: Warum immer Landkreis Schwandorf?
1: Naja, weil da einfach immer sehr viel passiert. Und da haben wir einfach ein Beispiel, dass man erstmal vielleicht reden sollte, bevor man die Fäuste einsetzt. Dann wäre das nämlich nicht passiert. Und das ist wirklich schrecklich. Wenn ein Mann Mitte 40 auf einen 14-Jährigen einschlägt, dann muss da irgendwie mal drüber gesprochen werden. Machen wir auch um kurz nach drei. Also wirklich crazy.
0: Gottes Willen. Okay.
1: Wegen nix auch.
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17: Ich bin Justin Hamm. Nach dem Rücktritt von Unionsfraktionschef Spahn hat Bundeskanzler Merz seine Regierung und die CDU personell neu aufgestellt. Nun ist Franziska Hoppermann als neue Generalsekretärin präsentiert worden.
18: Ja, die Voraussetzungen sind nicht leicht und die Zeiten schwierig. Die Menschen wollen auch nicht, dass wir uns mit uns selbst beschäftigen. Es geht aktuell um große Themen und Herausforderungen. Wir wollen als CDU in diesen Zeiten Orientierung und Richtung geben, in der Koalition, Stabilität im Land und gleichzeitig unser Profil schärfen.
17: Hoppermann folgt auf den designierten Gesundheitsminister Linnemann. Kanzler Merz kündigte zudem an, dass Steffen Bilger neuer Verkehrsminister werden soll. Nach dem Anschlag auf den CSD in Berlin gab es Hinweise darauf, dass sich ein zweiter Mann im Tatauto befand. Nun hat die Polizei den Verdächtigen freigelassen. Demnach habe sich der Verdacht gegen den Iraner nicht erhärtet. Dennoch wird weiter ermittelt, wer den getöteten mutmaßlichen Täter unterstützt hat. Bei dem Anschlag am Samstag starb eine Frau, fast 30 Menschen wurden verletzt. Die Stadt Regensburg darf die Öffnungszeiten von Automatenläden an Sonn- und Feiertagen begrenzen. Drei Eilanträge gegen eine entsprechende Regelung wurden nun abgelehnt, teilte das Verwaltungsgericht mit. Das Rathaus hatte Betreibern verboten, Automatenläden an Sonn- und Feiertagen vor 8 Uhr und nach 16 Uhr zu öffnen. Drei Betreiber hatten das ignoriert. Gegen das Urteil können sie noch Beschwerde einlegen. Bei der Bekämpfung der schweren Waldbrände in Spanien gibt es erste Fortschritte. Die Lage verbessere sich langsam, heißt es. Auch an der französischen Atlantikküste kämpft die Feuerwehr weiter mit einem Großaufgebot gegen den riesigen Waldbrand, der sich zumindest nicht weiter ausdehnt. Die bevorstehende Hitzewelle könnte die Lage aber nochmals verschärfen. Rund die Hälfte der Mieterinnen und Mieter in Deutschland können sich die Wohnungskosten gerade so leisten. Das zeigt eine Postbank-Umfrage. Knapp zwei Drittel zahlen 30% ihres Nettoeinkommens und mehr für die Miete. Knapp jeder zweite Mieter würde lieber in den eigenen vier Wänden wohnen. Dafür fehlt allerdings oft das nötige Eigenkapital.
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1: A3 Passau Richtung Nürnberg zwischen Regensburg-Uni und Sinzing. 5 Kilometer Stau, Zeitverlust hier aktuell 26 Minuten. A93 Richtung Hof zwischen Weiden-Nord und Altenstadt. An der Waldnab 1 Kilometer Stau, Zeitverlust hier aktuell 5 Minuten. A93 Weiden Richtung Regensburg zwischen Schwarzenfeld und Schwanhof-Mitte. 4 Kilometer stockend, Zeitverlust hier aktuell 6 Minuten. B15 Regensburg Richtung Landshut zwischen Regensburg-Ost und Obertraubling. Dichter Verkehr, da dauert es aktuell 4 Minuten länger.
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1: Haben wir in Regensburg in der Nordgaustraße aktuell einen Meldestausenblitzer. Gerne auch per WhatsApp unter 0160 8970 8970.
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1: 24 Grad.

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2: Ja. Und Gott sei Dank ist dieser Montag schon fast rum. Es ist immer wirklich, man sagt es so als Floskel, es ist immer der schlimmste Tag der Woche, aber es ist wirklich. Und ich hasse Montag mehr als Garfield.

Detektor FM um 14:45. Man muss doch erstmal über alles reden, bevor man überhaupt, eigentlich sollte man niemals, aber bevor man irgendwie Gewalt anwendet, kann man das oft auch mit Worten klären. Da schauen wir nach Schwandorf. Da hat ein 14-Jähriger sich einen E-Scooter geschnappt und der hat wohl ähnlich gesehen wie ein E-Scooter von seinem 14-jährigen Kumpel. Problem war, der E-Scooter war der Besitzer eines 45-jährigen Mannes und der Mann hat dann auf den 14-Jährigen mit der Faust ins Gesicht geschlagen. Dreimal das Ganze. Und dann ist jetzt rausgekommen, okay, es war einfach nur eine Verwechslung. Und das, also erstmal, Bro, mit 45 einen 14-Jährigen zu schlagen, du bist einfach so eine arme Wurst, einfach wirklich. Hoffentlich zeigt man dich an und kriegst auch richtig Probleme. Weil wirklich, das, wow, wirklich. Und das an einem Montag. Lass uns schnell Musik hören, bevor ich noch böser werde von meinen Worten. Olivia Rodrigo gibt's jetzt mit Drop Dead hier auf Regensburgs Radio. 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
5: Der Aber-Radmarathon hat in Regensburg einen neuen Teilnehmerrekord aufgestellt. Bei der 42. Auflage sind am Sonntag 6.224 Radfahrerinnen und Radfahrer zwischen 4 und 85 Jahren an den Start gegangen, so viele wie noch nie. Besonders gefragt waren die langen Rennradstrecken bis zu 250 Kilometern. Laut Veranstalter verlief der Radmarathon trotz einzelner kleinerer Stürze weitgehend ohne größere Zwischenfälle. Auch der Frauenanteil ist weiter gestiegen und lag diesmal bei 24%.
6: Danke, Joni.
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6: A3 Passau Richtung Nürnberg zwischen Regensburg Uni und Zins. 3 Kilometer stockender Verkehr. Da dauert es aktuell 5 Minuten länger. A93 Richtung Regensburg zwischen Schwanhof Mitte und Gladorf liegt ein Auspuff zwischen den Fahrspuren, also da bitte aufpassen. A93 Regensburg Richtung Holledau zwischen Pfaffenstein und Kumpfmühl, 3 Kilometer Stau, da dauert es aktuell 7 Minuten länger. A93 Wein Richtung Regensburg zwischen Schwarzenfeld und Schwanhof Mitte, 1 Kilometer Stau, da dauert es 3 Minuten länger. Und ansonsten haben wir noch Regensburg-Landshuterstraße, Weißenburgstraße zwischen Hermann-Geib und Adolf-Schmelzer-Straße, dichter Verkehr, da dauert es 4 Minuten länger. Und auf der B15 Regensburg Richtung Landshut zwischen Regensburg-Ost und Obertraubling, dichter Verkehr, da dauert es 5 Minuten länger.
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6: Haben wir in Regensburg in der Nordgaustraße, außerdem im Landkreis Regensburg von Köferingen nach Gebelkofen bei der Umleitungsstrecke, da ist 50 erlaubt. Melde Stausenblitzer gerne auch per WhatsApp unter 0160 89 70 89
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6: Aktuell haben wir es in Regensburg am Alten Kornmarkt 24 Grad, in Bach an der Donau im Landkreis Regensburg ebenfalls 24 Grad. Heute könnte es vielleicht noch mal ein bisschen regnen, aber das wird dann auch das letzte Mal sein in den nächsten Tagen, denn ab morgen knallt es dann wieder hoch mit den Temperaturen. Morgen, wie gesagt, geht es noch 28 bis 29 Grad, Mittwoch 33 und ab Donnerstag dann 37 Grad, am Wochenende sogar Temperaturen um die 40 Grad. Eine neue Hitzewelle erreicht uns.
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6: Und man denkt immer noch so ans Wochenende so zurück und denkt sich, oh, was hab ich schon wieder gemacht? Eieiei. Na gut, hoffentlich kommt das nächste Wochenende bald. Vielleicht geht's ja genauso. Wir starten auf jeden Fall gemeinsam mit dir rein in eine neue Woche und jetzt gleich unter anderem mit Bibi Rexha.

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1: In der St. Wolfgangskirche gibt es heute um 17 Uhr ein Chorkonzert als Abschluss des Chorjahres 26. Der Projektchor, das Solistenensemble oder auch das Instrumentenensemble segnen da deine Ohren. Also wenn du mal was genießen möchtest, was nicht so alltäglich ist, dann komm vorbei in die St. Wolfgangskirche ab 17 Uhr. Eintritt ist for free, aber über eine kleine Spende wird sich natürlich gefreut. Bald sind Ferien und das wird dann auch nochmal so richtig gefeiert von Fridays for Disco. Die feiern nämlich diesmal nicht an einem Freitag, sondern am Donnerstag, dafür gleichzeitig in zwei Clubs, sowohl im Hart als auch im Angels. Ab 20 Uhr geht's da los, also quasi feiern und danach am Freitag noch das Zeugnis holen und ab in die wohlverdienten Sommerferien. Los geht's um 20 Uhr mit drei Areas, vier DJs, das wird auf jeden Fall eine wilde Angelegenheit.
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0: Kong FM hier. Gleich haben wir es 16 Uhr. Schön, dass du mit am Start bist. Hey, wir haben gleich Feierabend, oder? Ein Stündchen haben wir noch und dann haben wir den ersten Tag der Woche auch schon geschafft. Sehr schön. So kriegen wir es hin gemeinsam, oder? 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
1: Ich bin Justin Hamm. Ein Sparprogramm nach dem anderen in der deutschen Autoindustrie. Nun hat Porsche angekündigt, weitere 5000 Stellen in der Region Stuttgart abzubauen. Im Gegenzug verlängert der Sportwagenbauer die Beschäftigungssicherung bis 2035. Zuletzt hatte VW von weiteren 50.000 Stellen gesprochen, die weltweit auf dem Prüfstand stehen. Der Verband der Automobilindustrie prognostiziert bis 2035 einen Verlust von insgesamt 225.000 Arbeitsplätzen in Deutschland. Nach dem Rücktritt von Unionsfraktionschef Spahn hat Bundeskanzler Merz seine Regierung und die CDU personell neu aufgestellt. Nun ist Franziska Hoppermann als neue Generalsekretärin präsentiert worden.
2: Ja, die Voraussetzungen sind nicht leicht und die Zeiten schwierig. Die Menschen wollen auch nicht, dass wir uns mit uns selbst beschäftigen. Es geht aktuell um große Themen und Herausforderungen. Wir wollen als CDU in diesen Zeiten Orientierung und Richtung geben, in der Koalition, Stabilität im Land und gleichzeitig unser Profil schärfen.
1: Hoppermann folgt auf den designierten Gesundheitsminister Linnemann. Kanzler Merz kündigte zudem an, dass Steffen Bilger neuer Verkehrsminister werden soll. Nach dem Anschlag auf den CSD in Berlin gab es Hinweise darauf, dass sich ein zweiter Mann im Tatauto befand. Nun hat die Polizei den Verdächtigen freigelassen. Demnach habe sich der Verdacht gegen den Iraner nicht erhärtet. Dennoch wird weiter ermittelt, wer den getöteten mutmaßlichen Täter unterstützt hat. Bei dem Anschlag am Samstag starb eine Frau, fast 30 Menschen wurden verletzt. Die Stadt Regensburg darf die Öffnungszeiten von Automatenläden an Sonn- und Feiertagen begrenzen. 3 Eilanträge gegen eine entsprechende Regelung wurden nun abgelehnt, teilte das Verwaltungsgericht mit. Das Rathaus hatte Betreibern verboten, Automatenläden an Sonn- und Feiertagen vor 8 Uhr und nach 16 Uhr zu öffnen. 3 Betreiber hatten das ignoriert. Gegen das Urteil können sie noch Beschwerde einlegen. Rund die Hälfte der Mieterinnen und Mieter in Deutschland kann sich die Wohnungskosten gerade so leisten. Das zeigt eine Postbank-Umfrage. Knapp 2 Drittel zahlen 30% ihres Nettoeinkommens und mehr für die Miete. Für ein Eigenheim fehlt den meisten das nötige Eigenkapital.
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4: A93 Richtung Regensburg zwischen Schwandorf-Mitte und Gladorf liegt ein Auspuff zwischen den Fahrspuren, da bitte aufpassen. Ansonsten haben wir A93 Regensburg Richtung Holledau, Tunnel Prüfening, mal wieder die Blockabfertigung. Und auch Blockabfertigung auf der A93 Regensburg Richtung Holledau zwischen Pfaffensteiner Tunnel, im Pfaffensteiner Tunnel. Grund ist zu hohe Verkehrsbelastung aktuell. A3 Nürnberg Richtung Passau zwischen dem Kreuz Deggendorf und Hengersberg, 2 Kilometer stockender Verkehr. Und wir schauen nochmal auf die A93, beiden Richtung Holledau zwischen Regenstauf und Regensburg West, derzeit 3 Kilometer Stau. Da brauchst du aktuell 23 Minuten länger.
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4: Ganz frisch reingekommen in Regensburg in der Weißenburgstraße, 30 ist er erlaubt. Und im Landkreis Regensburg von Köfering nach Gelbighofen auf der Umleitungsstrecke, da ist 50 erlaubt. Melde Stausenblitzer gerne auch per WhatsApp unter 0160 89 70 89
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4: Aktuell haben wir es

Gong FM hier mit Nico Santos. Sie ist der absolute Hammer, war auch schon bei mir im Podcast in 33 Minuten zu Gast. Eva Karl Faltermeier. Und sie ist nicht nur wirklich eine grandiose Kabarettistin, hab mir schon einige Live-Shows von ihr auch angeschaut. Nein, sie ist auch wirklich eine Schauspielerin und hat jetzt eine neue Rolle ergattert in der beliebten ZDF-Krimireihe Münchenmord. Dort wird sie nämlich die Rolle der, Achtung, Kriminaloperrätin Dr. Linda Hösle übernehmen. Ist dann im August auch schon zu sehen und der Look von ihr einfach auch wirklich sehr, sehr stark. Hab sie am Anfang erstmal gar nicht erkannt, aber kann mir gut vorstellen, dass das sehr gut funktioniert. Sie war kürzlich auch bei der Aufzeichnung von Inas Nacht. Also bei ihr läuft, aber man muss dazu sagen, sie hat sich damals kurz vor der Pandemie selbstständig als Kabarettistin gemacht und hatte erstmal überhaupt keine Auftritte, hatte wirklich eine schwere Zeit und umso mehr gönne ich dir jetzt wirklich vom Herzen, dass der Erfolg so an Fahrt aufnimmt bei ihr. Herzlichen Glückwunsch, Eva. Wir freuen uns natürlich auf weitere Rollen von dir. 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
6: Der Landkreis Kelheim entscheidet heute über die Zukunft seines Krankenhauses. Der Kreistag stimmt am Nachmittag darüber ab, ob die strategische Partnerschaft mit der Caritas beendet wird. Die Zusammenarbeit besteht seit 4 Jahren, hat die Erwartungen aber offenbar nicht erfüllt. Es gilt deshalb als wahrscheinlich, dass der Kreistag dem Ausstieg zustimmt. Im Anschluss steht außerdem ein neuer Gesellschaftsvertrag für das Krankenhaus auf der Tagesordnung.
7: Danke, Jonas.
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8: A93 Holledau Richtung Regensburg. Zwischen Königswiesen und Regensburg Nord 1 Kilometer Stau, der dauert aktuell 3 Minuten länger. A93 Regensburg Richtung Holledau beim Pfaffensteiner Tunnel. Derzeit Blockabfertigung. Grund ist zu hohe Verkehrsbelastung. Und auch auf der A93 Regensburg Richtung Holledau beim Tunnel Prüfening. Blockabfertigung. A93 Richtung Regensburg zwischen Schwandorf-Mitte und Klardorf liegt ein Auspuff zwischen den Fahrspuren. Vorsichtig in dem Bereich bitte. A93 Weiden Richtung Holledau zwischen Regenstauf und Regensburg-Kumpfmühl 6 Kilometer Stau, da dauert es aktuell 16 Minuten länger. Wir schauen nach Regensburg, Landshuter Straße, Nordgau Straße zwischen Hermann-Geib-Straße und Walhalla-Allee. Dichter Verkehr, da dauert es 4 Minuten länger. Und B15 Regensburg Richtung Landshut zwischen Regensburg-Ost und Obertraubling. Dichter Verkehr, da dauert es 3 Minuten länger.
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8: Haben wir im Landkreis Regensburg von Köfering nach Gelbighofen kommen. Umleitungsstrecke Tempo 50 ist erlaubt und in Regensburg in der Weißenburgstraße, da ist 30 erlaubt. Melde Stausenblitzer gerne auch per WhatsApp unter 0160 987 0987.
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8: Aktuell haben wir es 25 Grad an der Uni. Und 24 Grad sind es in Aufhausen. Heute Nacht die Tiefstwerte bei 16 Grad. Morgen geht es dann so langsam aber sicher los mit einer neuen Hitzewelle. 28 Grad, das geht alles noch fit. Am Mittwoch dann blauer Himmel, Sonnenschein bei 32 Grad. Donnerstag knallt es aber dann schon nach oben auf 37 Grad. Boah, Junge.
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8: Die letzten Stunden mit kühlem Wetter, denn die neue Hitzewelle, wir haben es gerade schon gehört, erwartet uns. Aber wir kühlen dich ständig ab mit coolen Hits, unter anderem jetzt gleich mit Taylor Swift.

FM hier um 16.40 Uhr. Es gibt mittlerweile richtig viele sogenannte 24-Stunden-Automaten in der Regensburger Altstadt, aber die haben jetzt seit November 2025 ein Verbot bekommen. So dürfen die nur noch Sonn- und Feiertage vor 8 Uhr und nach 16 Uhr öffnen. Und das Ganze ging aber von der Stadt aus, die gesagt haben, nee, das lassen wir nicht zu, das verbieten wir. Drei Betreiber haben sich da nicht dran gehalten, haben jetzt geklagt und das Verwaltungsgericht hat entschieden, ja, die Stadt Regensburg hat recht. Also die können das einschränken, das Ganze. Jetzt geht es natürlich in eine nächste Runde, also die Beschlüsse des Verwaltungsgerichts Regensburg können die Beteiligten nämlich noch Beschwerde beim Verwaltungsgerichtshof in München einlegen und ich bin mir relativ sicher, dass das gemacht wird, weil die heißen ja dann nicht mehr 24-7-Automaten, 24-Stunden-Automaten und was spricht denn dagegen? Sind wir ehrlich, oder? Stell dir vor, die geht die Milch aus für einen Kaffee. Was machst du denn ohne Milch? Ja, aber das haben wir nicht zu entscheiden. Wir machen weiter mit Musik und warten weiter auf das nächste Urteil, weil, wie gesagt, das, glaube ich, ist noch nicht zu Ende gesprochen. 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

FM mit Martin Garrix. Um 16.48 Uhr begeben wir uns auf eine kleine Zeitreise ins Jahr 1999. Die absolute Prime-Zeit von Britney Spears. Und hier ist sie mit einem absoluten Klassiker, Sometimes, jetzt hier auf Gong FM.

0: FM, kurz vor deinem Feierabend, gleich mit Where is my husband? Außerdem alle Farben und Lady Gaga gibt's um Punkt 17 Uhr hier auf Gong FM.
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13: Ich bin Justin Hamm. Nach dem Terroranschlag beim CSD in Berlin hat CSU-Chef Söder grundlegende Veränderungen im Umgang mit islamistischen Gefährdern gefordert.
14: Wir müssen die Zügel bei Themen wie Gefährdern deutlich anziehen. Es haben Leute in Deutschland wenig Verständnis, dass jemand, der vorbestraft ist, der als Gefährder eingestuft ist, am Ende frei herumlaufen kann.
13: Das sagte Söder zum Auftakt der Sommerklausur der CSU-Landesgruppe in Klosterbanz. Ein Führerscheinentzug für Gefährder müsse geprüft werden und auch über das Thema Staatsbürgerschaft müsse gesprochen werden, so Söder. Deutschland schickt Bundeswehr-Hubschrauber nach Frankreich, um bei der Bekämpfung der großen Waldbrände zu helfen. Zwei Hubschrauber sind auf dem Weg in die Region um Bordeaux. Die EU unterstützt Frankreich und Spanien zusätzlich mit 13 Löschflugzeugen und rund 130 Einsatzkräften. Mehr als 300.000 Menschen mussten bisher ihre Häuser verlassen. Wir bekommen einen neuen Bundesverkehrsminister. Kanzler Merz hat bestätigt, dass er den bisherigen Minister Schnieder entlässt. Dessen Nachfolger soll Steffen Bilger werden. Dieser solle die Chancen nutzen, die ihm das Investitionsprogramm aus dem Sondervermögen bietet, so Merz, der zudem verkündete, dass Franziska Hoppermann neue CDU-Generalsekretärin wird. Sie folgt auf den designierten Gesundheitsminister Linnemann. Erst war er Helfer, dann selbst im Krankenhaus. Ein 26-Jähriger ist bei einem Unfall auf der A7 bei Neu-Ulm schwer verletzt worden. Der Mann befand sich auf dem Standstreifen und half einer Frau, die mit ihrem Auto gegen die Leitplanke gefahren war. Als er zurück zu seinem Auto ging, wurde er von einem anderen Fahrzeug erfasst, was zuvor ins Schleudern geriet. Die A7 war Richtung Würzburg 4 Stunden lang gesperrt. Gunther von Hagens ist tot. Der Erfinder der berühmten Körperweltenausstellungen starb im Alter von 81 Jahren. Der Mediziner hatte vor Jahrzehnten die Plastination entwickelt, eine Technik, mit der Leichen zu anatomischen Präparaten konserviert werden. Seine Ausstellungen faszinieren weltweit Millionen Menschen. Von Hagens Leiche soll jetzt auf dessen Wunsch hin auch präpariert werden.
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0: A93 Regensburg Richtung Holledau. Der Pappenscheiner Tunnel. Da Blockabfertigung wegen zu hoher Verkehrsbelastung. Und auch der Tunnel Prüfening derzeit mit Blockabfertigung. A93 Weiden Richtung Holledau. Zwischen Regenstauf und Regensburg-Kumpfmühl. 5 Kilometer Stau. Zeitverlust hier 15 Minuten.
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0: Haben wir in Regensburg in der Weißenburgstraße. Da ist 30 erlaubt. Und zweimal im Landkreis Regensburg. Einmal von Küferingen nach Gelbekofe auf der Umleitungsstrecke bei Tempo 50 und in Hemau in der Hagerstraße bei Tempo 30. Melde Stausenblitzer gerne auch per WhatsApp unter 0160 89 70
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0: 24 Grad haben wir es aktuell am Domplatz und 23 Grad sind es in Parsberg. Heute Nacht geht es runter auf 16 Grad. Ab morgen dann eine neue Hitzewelle, die uns ereilt. 23 bis 28 Grad. 23 Grad schon in der Früh, 28 Grad gegen Mittag. Und ab Mittwoch knallt es dann 32, Donnerstag sogar 37 Grad.
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0: Endlich Feierabend. Der erste Tag der Woche ist geschafft.

Gong FM um 17.15 Uhr. 2007 wurde sie Germany's Next Topmodel, hat in Regensburg studiert, kommt aber aus Amberg, Barbara Mayer, und die hat am Wochenende ihren 40. Geburtstag gefeiert in ihrer alten Heimat in Amberg im schönen alten Casino-Saal. Und ja, ungewöhnlicher Geburtstag. Also sie hat viele Menschen eingeladen, hat dann geschrieben, es gibt Getränke, Musik und gute Laune gibt's reichlich. Ein Essen jedoch nicht. Und farbig besonders hervorgehoben bei der Einladung war, bitte kommt gut gestärkt. So, jetzt ist natürlich die Frage, warum hat sie das gemacht? Also in erster Linie sagt sie auch, ja klar, weil es gibt so viele Sachen, auf die man mittlerweile achten muss, wenn man Leute einlädt. Der verträgt das nicht, der isst das nicht, die isst das nicht. Ah, mein, ansonsten, da gibt es halt einfach gar nichts. Kommt einfach, esst vor der Party und dann muss ich mich nicht drum kümmern. Ist erstens günstiger und zweitens hat man nicht so einen Stress mit dem Essen. Also, wie findest du das? Zum 40. Geburtstag eingeladen zu werden ohne Essen? Oder sagst du, ja, ey, ist fair, warum denn nicht? Schreib mir mal gerne deine Meinung dazu, was da Barbara Mayer gemacht hat. 0160 8970 8970 ist meine Nummer hier ins Studio. Jetzt gibt's Michael Schulte hier auf Gong FM. Die haben nicht gleich Hafer.

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7: Die Premiere des Brückenaperitivos am Marc-Aurel-Ufer ist in Regensburg gut angekommen. Bei Sommerwetter haben viele Besucher mit Blick auf die steinerne Brücke ein Aperitif, Musik und regionale Spezialitäten genossen. Die Regensburg Tourismus GmbH will mit dem neuen Format einen entspannten Treffpunkt schaffen und kann sich vorstellen, den Brückenaperitivo künftig regelmäßig mit wechselnden Gastronomen zu veranstalten.
8: Danke, Jonas.
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8: A93 heute auch Richtung Regensburg zwischen Regensburg-Prüfening und Regensburg-West. Ein Kilometer Stau, da dauert es aktuell 3 Minuten länger. A93 Regensburg Richtung Holledau, der Pfaffensteiner Tunnel. Hier Blockabfertigung wegen zu hohen Verkehrsbelastungen. Und auch auf der A93 Regensburg Richtung Holledau zwischen, beziehungsweise beim Tunnel Prüfening haben wir derzeit Blockabfertigung. Weiter geht's auf der A93 Weiden Richtung Holledau zwischen Regenstaub und dem Kreuz Regensburg. 4 Kilometer Stau, da dauert es aktuell 16 Minuten länger. A93 Weiden Holledau zwischen Regenstaub und Regensburg Nord, ein Unfall, da ist der Standstreifen blockiert. B15, Regensburg Richtung Landshut, zwischen Regensburg Ost und Obertraubling. Auch hier dichter Verkehr, der dauert 6 Minuten länger.
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8: Melde Stausen Blitzer gerne auch per WhatsApp unter 0160 987 0987.
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8: Aktuell noch 25 Grad am Uniklinikum und 24 Grad sind es in Bruck in der Oberpfalz im Landkreis Schwandorf. Heute Nacht geht es runter auf 16 Grad, morgen dann ganzsehig blauer Himmel, Sonnenschein bei 28 Grad und ab Mittwoch kommt dann die Hitzewelle auf uns zu. 32 Grad, Donnerstag 37 Grad und am Wochenende wird es auch richtig heiß bei Temperaturen um die 36 Grad.
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8: Und jetzt noch ins Fitnessstudio, obwohl Montag ist. Mach es einfach, danach fühlst du dich deutlich besser und geiler.

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0: Gong FM mit Bowser geht's rein in den Feierabend und Kygo und Ava Max. Außerdem Lola Young mit Messi und One Republic Need Your Love. Gibt's am Punkt 18 Uhr.
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15: Ich bin Justin Hamm. Ein Sparprogramm jagt das nächste in der deutschen Autoindustrie. Nun hat Porsche angekündigt, weitere 5000 Stellen in der Region Stuttgart abzubauen. Im Gegenzug verlängert der Sportwagenbauer die Beschäftigungssicherung bis 2035. Zuletzt hatte VW von weiteren 50.000 Stellen gesprochen, die weltweit auf dem Prüfstand stehen. Die CSU-Bundestagsabgeordneten sind im oberfränkischen Kloster Banz zu ihrer Sommerklausur zusammengekommen. Sie haben einiges vor. Landesgruppenchef Hoffmann.
16: Zukunft wird in Banz gemacht. Das ist der CSU als Genetik in die Wiege gelegt.
15: Unter anderem wollen sich die CSU-Abgeordneten Expertise von außen anhören. Als Gäste werden der Astronaut Alexander Gerst, die Unternehmerin Bonita Grupp und auch Ungarns Außenministerin Anita Orban erwartet. Laut Kanzler Merz soll der Anschlag auf den CSD in Berlin politische Konsequenzen haben. Es müsse schnell geklärt werden, wie der Tatverdächtige überhaupt so nah an den CSD gelangen konnte. Zoe Tassovali berichtet.
17: Für Merz ist die Tat ein Angriff auf die Freiheit und die offene Gesellschaft. Jetzt müsse vor allem geklärt werden, ob der Anschlag hätte verhindert werden können. Auch aus der CSU kommt scharfe Kritik am Umgang mit dem mutmaßlichen Täter. Bayerns Innenminister Herrmann spricht von einer Katastrophe. Er hält es für unverständlich, dass der Mann auf freiem Fuß war und das, obwohl er wegen Vorbereitung einer schweren staatsgefährdeten Gewalttat verurteilt war.
15: Venedig verlangt Eintritt und macht damit richtig Kohle. Nach dem Ende der Bezahlsaison hat die Stadt Bilanz gezogen. Mehr als 5 Millionen Euro kamen zusammen. Venedig will mit den Eintrittsgebühren den Massenansturm besser kanalisieren. Bisher kostet das Tagesticket 10 Euro, bald könnte es 5-mal so teuer werden. Er wurde durch Auftritte im Tatort und bei Soko in Deutschland bekannt. Der österreichische Schauspieler Johannes Kriesch ist tot. Das hat das Wiener Theater in der Josefstadt mitgeteilt. Kriesch wurde 59 Jahre alt. In Götz Spielmanns Oscar-nominiertem Filmdrama Revanche von 2008 brillierte Kriesch in der Hauptrolle.
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0: A93 Regensburg Richtung Holledau, der Pfaffenscheiner Tunnel. Hier immer noch Blockabfertigung wegen zu hoher Verkehrsbelastung. Genauso auch der Tunnel Prüfening. Auch hier Blockabfertigung. A93 Regensburg Richtung Holledau zwischen Regensburg West und Kumpfmühl. Dichter Verkehr, da dauert 2 Minuten länger. A93 war in Richtung Holledau zwischen Regenstau und Regensburg-Pfaffenstein. 1 Kilometer Stau, 4 Minuten brauchst du da länger. Und A93 war in Richtung Holledau zwischen Regenstau und Regensburg-Nord ein Unfall. Da ist der Standstreifen blockiert.
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0: Haben wir im Landkreis Regensburg in Hemau in der Hagerstraße. Da ist 30 erlaubt. Melde Staus und Blitzer gerne per WhatsApp unter 0160 89 70 89
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0: Das ist der letzte Tag, bei dem es die Temperaturen unter 30 Grad gibt. Tatsächlich so 25 Grad haben wir es aktuell noch. In der Nacht geht es runter auf 16, ab morgen dann 30 Grad. Blauer Himmel, Sonnenschein, Mittwoch 33 und Donnerstag dann bis zu 37 Grad.
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0: Und wie schaut's aus? Montag mal im Biergarten? Warum denn nicht? Auf eine schöne Brotzeit geht doch immer. Mmh.

Wenn man so vorbeigeht bei fremden Menschen, macht man eigentlich nicht. Aber in Stadt am Hof gibt es eine Sache, da ist ein riesengroßes Schaufenster und da sitzen Menschen drin und die wollen sogar, dass man reinguckt. Komische Typen oder geile Geschäftsidee? Das werden wir gleich in 10 Minuten hier auf Gong FM.

0: Gong FM um 18.15 Uhr. Schön, dass du mit am Start bist. In Stadt am Hof, ja, gibt's ein komisches Fenster. Also es ist im Erdgeschoss und da waren das letzte Mal ein paar junge Typen drin gesessen in ihrem vor ihrem PCs. Riesenfenster, keine Vorhänge und man konnte so nah vorbeigehen, dass man fast irgendwie die Meinung hatte, so man ist selber in dieser Teambesprechung gerade mit drin. Und da wollten wir mal wissen, was ist da los? Also wir haben mal mit Chris gesprochen, der sitzt nämlich da mit in dem Büro, mitten in der Stadt, teilweise wirklich mit so hohen Fenstern, dass die Leute vorbeigucken und reinschauen. Aber was ist das? Was macht ihr?
1: Ständig. Also wir sitzen halt meistens ziemlich zu dritt auf der einen Seite und man guckt zwar auf sein Bildschirm, aber es laufen am Tag wahrscheinlich mehrere tausend Leute an dem großen Fenster vorbei. Alle bleiben kurz stehen, müssen ins Büro gucken, in dieses Riesenfenster. Viele winken auch oder man lächelt. Also es kommt sehr gut an.
0: Ja, ihr seid ja auch bekannt für euer Büro. Doch was geht denn da drin überhaupt ab? Was macht ihr genau?
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0: Und die suchen gerade aktuell noch Mitarbeiter auf Minijobbasis. Also wenn du Bock hast, melde dich doch, dann sitzt du auch bald in diesem Riesenbüro und kannst winken. Geil. Biadine gibt's jetzt hier auf Gong FM.

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3: Der Aber-Radmarathon hat in Regensburg einen neuen Teilnehmerrekord aufgestellt. Bei der 42. Auflage sind am Sonntag 6.224 Radfahrerinnen und Radfahrer zwischen 4 und 85 Jahren an den Start gegangen, so viele wie noch nie. Besonders gefragt waren die langen Rennradstrecken bis zu 250 Kilometern. Laut Veranstalter verlief der Radmarathon trotz einzelner kleinerer Stürze weitgehend ohne größere Zwischenfälle. Auch der Frauenanteil ist weiter gestiegen und lag diesmal bei 24%.
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5: A93 war in Richtung Holledau zwischen Regenstauf und Regensburg Nord. Ein Unfall, da ist der Standstreifen aktuell blockiert.
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5: Haben wir noch einen im Landkreis Regensburg in Hemau in der Hagerstraße, da ist 30 erlaubt. Melde Staus und Blitzer gerne auch per WhatsApp unter 0160 987 0987.
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5: Aktuell haben wir es noch 25 Grad am Neufee und 28 Grad sind es noch in Teugen. Hey, was geht ab in Teugen? Heute Nacht geht es runter auf 16 Grad. Morgen dann blauer Himmel, Sonnenschein bei Höchstwerten um die 30 Grad. Mittwoch 33 und am Donnerstag sogar bis zu 37 Grad. Wow.
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5: Schön, dass du mit am Start bist. Der erste Tag der Woche ist geschafft, der bekannt die schlimmste und wir haben es gemeinsam hingekriegt. Geil.

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1: Heidi Klum hat eine neue Geschäftsidee und bringt jetzt eigene Chips raus. Mit einem bekannten Hersteller von Chips. Mit der Geschmacksrichtung Brathähnchen. Okay, warum denn nicht? Ich glaube, ich könnte echt ganz geil schmecken. Ab August soll es die Tüten dann bundesweit in den Supermärkten geben. Rund 2 Euro kostet da die Packung. Und Heidi ist ja bekannter Chips-Fan. Also sind wir mal gespannt. Ich glaube, die sind echt richtig geil. Apropos Heidi, wir schauen gleich mal weiter zu ihrem Ehemann und Schwager Tom und Bill Kaulitz. Denn zwischen den Zwillingen ist nicht immer alles nur Mausi-Mausi, tipptopp. Das kann man aktuell in der neuen Staffel von Kaulitz und Kaulitz sehen auf Netflix. Da beefen die sich gegenseitig ordentlich und da gibt es auch richtig Streit. Und auch Bill sehr betrunken zu sehen, wie er dann Sachen verwechselt. Also es ist schon crazy, dass sie sich da so offen zeigen. Aber das macht ja auch den Erfolg der Zwillinge aus, dass sie sich so authentisch zeigen.
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0: Kong FM mit Bams Boom gleich. Außerdem alle Farben für dich und Robin Schulz und Rita Ora im Duo gibt's um Punkt 19 Uhr hier auf Kong FM.
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11: Ich bin Moritz Einzel. Der Sportwagenbauer Porsche will bis 2035 weitere 5000 Arbeitsplätze in der Region Stuttgart abbauen. Betroffen sind das Stammwerk in Zuffenhausen und das Entwicklungszentrum in Weissach. Im Gegenzug werden die Standorte bis 2035 gesichert. Betriebsbedingte Kündigungen sind ausgeschlossen. Unmut in der CDU über den Umgang von Kanzler Merz mit Personalfragen. Verkehrsminister Patrick Schnieder wird ja abberufen. Das war eine tagelange Hängepartie. Im Parteipräsidium prangerte unter anderem Schnieders Bruder Gordon, der Ministerpräsident von Rheinland-Pfalz, Merz' Vorgehen an. Seine Landtagsfraktion sagte ein Treffen mit dem Kanzler ab. Neuer Verkehrsminister soll Steffen Bilger werden. Über seine Erwartungen an ihn sagte Merz:
12: Ich möchte, dass er im Bundesverkehrsministerium jetzt die Chancen nutzt, die das Investitionsprogramm aus unserem Sondervermögen bietet. Dazu gehört, dass privates Kapital zur Finanzierung unserer Infrastrukturmodernisierung mobilisiert wird. Dazu gehört auch, dass wir schneller und besser werden beim Thema Aufbruch in Deutschland bis hin zum Thema Kreditfähigkeit der Autobahngesellschaft.
11: Neue CDU-Generalsekretärin ist unterdessen die bisherige Schatzmeisterin Franziska Hoppermann. Nach dem Anschlag am Rande des Christopher Street Day in Berlin will sich der Bundesopferbeauftragte Weber bei den unmittelbar betroffenen Menschen melden. Zusammen mit den Stellen des Landes Berlin stünden er und sein Team den Betroffenen zur Seite, sagte Weber der Rheinischen Post. Es sei bereits eine psychosoziale Beratungshotline geschaltet worden. FIFA-Präsident Infantino hat Kritik an der Fußball-Weltmeisterschaft in den USA, Mexiko und Kanada zurückgewiesen. Gegnern des Turniers warf er vor, Hass und Spaltung zu betreiben. Bei Instagram schrieb Infantino, die Welt brauche Liebe, keinen Hass. Die WM habe das Beste der Menschheit gezeigt.
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14: Aktuell soweit alles ruhig. Dir eine gute Fahrt.
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14: Melde Staus und Blitzer. Gerne auch per WhatsApp unter 0160 89 70
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14: Aktuell haben wir es in Regensburg am Hauptbahnhof 24 Grad. Im Vater im Landkreis Regensburg ebenfalls 24 Grad. Heute Nacht geht es runter auf 16 Grad. Morgen dann ganzen Tag blauer Himmel, Sonnenschein, 28 Grad an der Spitze. Am Mittwoch 32 und ab Donnerstag wird übertrieben temperaturmäßig. Da erwarten uns Temperaturen von bis zu 37 Grad. Eine regelrechte Hitzewelle kommt auf uns zu.
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am Montagabend. Wir schauen mal nach Schwandorf, was da gestern passiert ist. Ist wieder, das macht mich sprachlos. Ein 14-Jähriger hat sich auf einen E-Scooter geschwungen und hat den E-Scooter mit einem E-Scooter von seinem Freund, einem Gleichaltrigen, verwechselt, der wirklich sehr, sehr ähnlich war. Problem war, dieser E-Scooter gehörte einem 45-jährigen Mann und der hat sich dann auch gar nicht mit sich reden lassen, hat sofort diesen Jungen sich geschnappt und dann ins Gesicht geschlagen. Dreimal. Ein 45-jähriger Mann blickt einem 14-Jährigen ins Gesicht, ohne dass er fragt, so, hey, was hast du da gemacht? Der hätte das ja erklären können. So, sorry, hab den verwechselt. Der stand genau neben dem Roller von meinem Freund. Absolute asoziale... Ja, egal, ich möchte jetzt nicht zu beleidigend werden, aber macht man nicht. Wirklich, schäm dich, 45-jähriger Mann aus Schwandorf, wenn du das hörst. Unfassbar. So, wir machen weiter mit Oddie Murs aus dem Jahre 2011. My heart skips a beat. Jetzt hier auf Gong FM.

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2: Hier die wichtigsten Meldungen von den Straßen bei uns in der Region. Fahr auf der A3 Nürnberg in Richtung Regensburg vorsichtig. Zwischen den Anschlussstellen Vilburg und Parsberg kommt es zu Behinderungen wegen einer Nachtbaustelle. Auf der A93 Weiden in Richtung Regensburg. Hier kommt es zwischen den Anschlussstellen Teublitz und Brunholz zu Behinderungen wegen einer Nachtbaustelle.
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4: Heute Nacht geht's runter auf 16 Grad, morgen dann Temperaturen um die 30 Grad, blauer Himmel, Sonnenschein ist angesagt.
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1: Gong FM am Montagabend. Schön, dass du mit am Start bist und das Wetter. Ja, es wird richtig heiß in den nächsten Tagen. In dieser Woche Temperaturen von bis zu 39, sogar wieder 40 Grad. Es ist wirklich ein Jahrhundertsommer, den wir genießen oder auch nicht genießen dürfen. Je nachdem, wie man das auslegt. Wir machen auf jeden Fall jetzt weiter mit Leonie. Sie liebt auch Sommer, Sonne, Sonnenschein, sagt sie. Und das machen wir jetzt auch mit Stay hier auf Gong FM.

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3: Ich bin Moritz Einzel. Nach dem Anschlag auf den Christopher Street Day in Berlin reagiert Bundesinnenminister Dobrindt. Der CSU-Politiker hat ein 3-Punkte-Sicherheitspaket angekündigt. Der Bild-Zeitung sagte Dobrindt, Bewegungseinschränkung durch die elektronische Fußfessel müsse zum Standard gegenüber Gefährdern werden. Zudem wolle er eine Präventivhaft gegen solche Personen. Drittens sei die Anwendung des Jugendstrafrechts bei erwachsenen Gefährdern inakzeptabel. Bundeskanzler Merz hat weitere Personalentscheidungen bekannt gegeben. Merz bestätigte, dass Steffen Bilger neuer Verkehrsminister werden soll. Er war bislang parlamentarischer Geschäftsführer der Unionsfraktion. Neue CDU-Generalsekretärin ist Franziska Hoppermann, die bisherige Schatzmeisterin der Partei.
4: Ich werde mein Bestmöglichstes geben, vor allem für die über 350.000 Mitglieder, viele tausend ehrenamtlichen Kommunalpolitikerinnen und Kommunalpolitiker der Partei. Denn die Mitglieder und die Mandatsträger sind unsere Vertreterinnen und Vertreter vor Ort und bei ihnen liegt der Fokus meiner Arbeit.
3: Merz steht unterdessen in der Kritik wegen der Art und Weise der Personalwechsel, insbesondere bei der Ablösung von Patrick Schnieder als Verkehrsminister. Aber auch der bisherige Gesundheitsstaatssekretär Tino Sorge, der seinen Posten ebenfalls verliert, warf Merz öffentlich schlechten Stil vor. Deutschland schickt Bundeswehrhubschrauber nach Frankreich, um bei der Bekämpfung der großen Waldbrände zu helfen. 2 Hubschrauber sind auf dem Weg in die Region um Bordeaux. Die EU unterstützt Frankreich und Spanien zusätzlich mit 13 Löschflugzeugen und rund 130 Einsatzkräften. Die Suche nach einem neuen Trainer für Italiens Fußballnationalmannschaft verläuft zunehmend chaotisch. Nach der Absage von Wunschkandidat Pep Guardiola hat jetzt Andrea Pirlo, Weltmeister von 2006, deutlich gemacht, dass er sich nicht mehr als Kandidaten sieht. Pirlo steht wegen Russland-Kontakten in der Kritik. Italien war nicht für die WM qualifiziert.
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6: Hier die aktuellen Meldungen von den Straßen bei uns in der Region. Fahr auf der A3 Nürnberg in Richtung Regensburg vorsichtig. Zwischen den Anschlussstellen Fehlburg und Parsberg kommt es zu Behinderungen wegen einer Nachtbaustelle. Wechseln wir zur A93 Weiden in Richtung Regensburg. Hier kommt es zwischen Teublitz und Brunholz zu Behinderungen wegen einer Nachtbaustelle. Wir bleiben noch auf der A93. Regensburg in Richtung Holledau. Auch zwischen Regensburg-Kumpfmühl und Kreuz Regensburg kommt es zu Behinderungen wegen einer Nachtbaustelle.
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7: Heute Nacht geht's runter auf 16 Grad, morgen dann Temperaturen um die 30 Grad, blauer Himmel, Sonnenschein ist angesagt.
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2: Hier die wichtigsten Meldungen von den Straßen bei uns in der Region. Fahr auf der A3 Nürnberg in Richtung Regensburg vorsichtig. Zwischen den Anschlussstellen Fehlburg und Parsberg kommt es zu Behinderungen wegen einer Nachtbaustelle. Jetzt zur A93 Weiden in Richtung Regensburg. Hier kommt es zwischen Teublitz und Brunholz zu Behinderungen wegen einer Nachtbaustelle. Wir bleiben noch auf der A93. Regensburg in Richtung Holledau. Auch zwischen den Anschlussstellen Regensburg-Kumpfmühl und Kreuz Regensburg kommt es zu Behinderungen wegen einer Nachtbaustelle.
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4: Heute Nacht geht's runter auf 16 Grad. Morgen dann Temperaturen um die 30 Grad. Blauer Himmel, Sonnenschein ist angesagt.
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3: Ich bin Moritz Einzel. Nach dem Anschlag auf den Berliner Christopher Street Day hat Bayerns Ministerpräsident Söder einen anderen Umgang mit Gefährdern gefordert. Zum Auftakt der Sommerklausur der CSU-Bundestagsabgeordneten in Klosterbanz sagte Söder:
4: Es stellt sich die Frage bei Gefährdern, ob sie und die Regeln nicht verschärft werden, dass eher die Haft die Regel ist. Dass generell bei jemand, der Gefährder ist, eher Haft in einer Urteilsfindung der Regelfall ist und eine Bewährung eher die Ausnahme, weil die Gefahr einfach zu groß ist, das Risiko zu groß ist.
3: Söders Parteikollege Bundesinnenminister Dobrindt plant unterdessen ein 3-Punkte-Sicherheitspaket. Er will eine Präventivhaft für Gefährder. Der Bild-Zeitung sagte Dobrindt, außerdem müsse die Fußfessel für solche Personen zum Standard werden. Und die Anwendung des Jugendstrafrechts bei erwachsenen Gefährdern sei inakzeptabel. Die Personalwechsel von Kanzler Merz sorgen für Unmut in der Union. Die Landtagsfraktion der CDU in Rheinland-Pfalz hat nach der Abberufung von Verkehrsminister Schnieder ein geplantes Treffen mit Merz abgesagt. Auch Gesundheitsstaatssekretär Sorge verliert seinen Posten. Er erklärte, er hätte seine Arbeit gerne fortgesetzt. Dass Merz die Entscheidung zuerst in Parteigremien und vor der Presse bekannt gegeben habe, sei eine Stilfrage. Porsche baut 5000 weitere Stellen ab. Wie der Sportwagenbauer bei einer Betriebsversammlung mitgeteilt hat, fallen die Arbeitsplätze in der Region Stuttgart bis 2035 weg. Im Gegenzug sollen die Standortgarantien verlängert werden. Porsche steckt in der Krise, unter anderem wegen der US-Zölle und des schlechten China-Geschäfts. FIFA-Präsident Infantino hat Kritik an der zurückliegenden Fußball-WM abgeschmettert. Auf Instagram schrieb Infantino, die Kritiker würden die positiven Seiten des Turniers bewusst ausblenden. Die Weltmeisterschaft habe das Beste der Menschheit gezeigt. Unter anderem die Trinkpausen, hohe Ticketpreise und die Einflussnahme von US-Präsident Trump hatten für Beschwerden gesorgt.
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6: Hier die aktuellen Meldungen von den Straßen bei uns in der Region. Fahr auf der A3 Nürnberg in Richtung Regensburg vorsichtig. Zwischen Vielburg und Parsberg kommt es zu Verzögerungen wegen einer Nachtbaustelle. Jetzt zur A93 Weiden in Richtung Regensburg. Hier kommt es zwischen Teublitz und Brunholz zu Behinderungen wegen einer Nachtbaustelle. Wir bleiben noch auf der A93 Regensburg in Richtung Holledau. Auch zwischen den Anschlussstellen Regensburg, Kumpfmühl und Kreuz Regensburg kommt es zu Behinderungen wegen einer Nachtbaustelle. Baustelle.
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7: Heute Nacht geht's runter auf 16 Grad, morgen dann Temperaturen um die 30 Grad, blauer Himmel, Sonnenschein ist angesagt.
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2: Hier die wichtigsten Meldungen von den Straßen bei uns in der Region. Fahr auf der A3 Nürnberg in Richtung Regensburg vorsichtig. Zwischen Velburg und Parsberg kommt es zu Verzögerungen wegen einer Nachtbaustelle. Wechseln wir zur A93 Weiden in Richtung Regensburg. Hier kommt es zwischen Teublitz und Puhnholz zu Behinderungen wegen einer Nachtbaustelle. Wir bleiben noch auf der A93. Regensburg in Richtung Holledau. Auch zwischen Regensburg-Kumpfmühl und Kreuz-Regensburg kommt es zu Behinderungen wegen einer Nachtbaustelle.
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3: Heute Nacht geht's runter auf 16 Grad. Morgen dann Temperaturen um die 30 Grad. Blauer Himmel, Sonnenschein ist angesagt.
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1: Ich bin Helen Martin. Nach dem Anschlag auf den Christopher Street Day in Berlin reagiert Bundesinnenminister Dobrindt. Der CSU-Politiker hat ein 3-Punkte-Sicherheitspaket angekündigt. Der Bild-Zeitung sagte Dobrindt, Bewegungseinschränkung durch die elektronische Fußfessel müsse zum Standard gegenüber Gefährdern werden. Zudem wolle er eine Präventivhaft gegen solche Personen. Drittens sei die Anwendung des Jugendstrafrechts bei erwachsenen Gefährdern inakzeptabel. Beim Sportwagenbauer Porsche fallen in den kommenden Jahren weitere 5000 Stellen in der Region Stuttgart weg. Im Gegenzug haben sich Unternehmen und Betriebsrat darauf geeinigt, betriebsbedingte Kündigungen bis Ende 2035 auszuschließen. Zoe Tassovali berichtet.
2: Die Jobs sollen vor allem über Altersteilzeit, freiwillige Aufhebungsverträge und frei werdende Stellen wegfallen. Gleichzeitig investiert Porsche gut 2 Milliarden Euro in die beiden Stammwerke Zuffenhausen und Weissach. Dort sollen die Sportwagenproduktion und die Entwicklung langfristig gesichert werden.
1: Bauen in Bayern ist zuletzt wieder deutlich teurer geworden. Laut Behördenzahlen hat der Quadratmeter Bauland letztes Jahr im Schnitt 428 Euro gekostet. Das waren knapp 50 Euro mehr als im Jahr davor. In Oberfranken kostete der Quadratmeter im Schnitt nur 130 Euro, in Oberbayern dagegen fast 1200. Österreich will den Wehrdienst von 6 auf 9 Monate verlängern. Nach Angaben der Regierung in Wien sollen an den Grundwehrdienst künftig 3 Monate verpflichtende Milizübungen anschließen. Die Neuregelung soll zum neuen Jahr in Kraft treten, braucht aber eine Zweidrittelmehrheit im Parlament.
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4: Hier die wichtigsten Meldungen von den Straßen bei uns in der Region. Fahr auf der A3 Nürnberg in Richtung Regensburg vorsichtig. Zwischen den Anschlussstellen Vielburg und Parsberg kommt es zu Behinderungen wegen einer Nachtbaustelle. Ebenfalls auf der A3 Regensburg in Richtung Nürnberg kommt es zwischen Zinzing und Nittendorf zu Behinderungen wegen eines defekten LKWs. Wechseln wir zum Schluss noch zur A93 Weiden in Richtung Regensburg. Hier kommt es zwischen Teublitz und Brunholz zu Behinderungen wegen einer Nachtbaustelle.
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5: Heute Nacht geht's runter auf 16 Grad, morgen dann Temperaturen um die 30 Grad, blauer Himmel, Sonnenschein ist angesagt.
6: Punkt 22 Uhr.
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2: Hier die aktuellen Meldungen von den Straßen bei uns in der Region. Fahr auf der A3 Nürnberg in Richtung Regensburg vorsichtig. Zwischen Vilburg und Parsberg kommt es zu Behinderungen wegen einer Nachtbaustelle. Wir bleiben noch auf der A3. Regensburg in Richtung Nürnberg. Fahr auch zwischen den Anschlussstellen Sinzing und Nittendorf besonders vorsichtig. Hier kommt es zu Behinderungen wegen eines defekten LKWs. Auf der A93. Weiden in Richtung Regensburg. Hier kommt es zwischen den Anschlussstellen Teublitz und Punholz zu Behinderungen wegen einer Nachtbaustelle.
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4: Heute Nacht geht's runter auf 16 Grad. Morgen dann Temperaturen um die 30 Grad. Blauer Himmel, Sonnenschein ist angesagt.
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1: Ich bin Helen Martin. Auch zwei Tage nach dem mutmaßlich islamistischen Anschlag auf den Berliner Christopher Street Day ist die Trauer groß. Am Brandenburger Tor haben am Abend erneut hunderte Menschen der Opfer gedacht. Gleichzeitig wird weiter darüber diskutiert, welche Konsequenzen die Politik jetzt ziehen muss. Mehr dazu von Sorita Sobali.
2: Vor dem Brandenburger Tor liegen inzwischen unzählige Blumen, Kerzen und persönliche Botschaften. Viele Menschen halten einfach kurz inne oder suchen auch das Gespräch mit anderen. Bundeskanzler Merz will prüfen lassen, wie sich islamistische Gefährder künftig stärker einschränken lassen. Bundesinnenminister Dobrindt fordert außerdem schärfere Regeln, unter anderem mehr Präventivhaft und den Einsatz elektronischer Fußfesseln.
1: Im Kabinett von Kanzler Merz gab es ja jetzt ein Stühlerücken und das sorgt für Ärger in den eigenen Reihen. Die Landtagsfraktion der CDU in Rheinland-Pfalz hat ein Treffen mit Merz abgesagt. Hintergrund sei die Art und Weise der Entlassung von Verkehrsminister Schnieder, heißt es in einem Brief an Merz. Dem Kanzler wird vorgeworfen, Schnieder bereits über dessen Entlassung informiert zu haben, ohne aber einen Nachfolger zu haben. In Frankreich und Spanien kämpfen die Einsatzkräfte weiter gegen die verheerenden Waldbrände an. Die Bundeswehr hat zwei Transporthubschrauber mit Löschmaterial nach Frankreich geschickt, wie das Verteidigungsministerium mitgeteilt hat. Bei Bordeaux hat das Feuer 42.000 Hektar verwüstet. Rund 250.000 Menschen mussten ihr Zuhause verlassen. In den spanischen Städten Madrid und Valencia haben die Behörden mehr als 75.000 Menschen in Sicherheit gebracht. Bärenentwarnung im Allgäu. Dort war vermeintlicher Bärenkot gefunden worden, aber das Bayerische Landesamt für Umwelt hat jetzt mitgeteilt, die Hinterlassenschaften stammen von einem Dachs. Das hat eine genetische Analyse ergeben. Zuletzt war im Frühjahr 2023 ein Braunbär im Allgäu unterwegs.
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4: Hier die wichtigsten Meldungen von den Straßen bei uns in der Region. Fahr auf der A3 Nürnberg in Richtung Regensburg vorsichtig. Zwischen Vilburg und Parsberg kommt es zu Behinderungen wegen einer Nachtbaustelle. Wir bleiben noch auf der A3. Regensburg in Richtung Nürnberg. Fahr auch zwischen Sinzing und Nittendorf besonders vorsichtig. Hier kommt es zu Behinderungen wegen eines defekten LKWs. Auf der A93 Weiden in Richtung Regensburg. Hier kommt es zwischen den Anschlussstellen Teublitz und Brunholz zu Behinderungen wegen einer Nachtbaustelle.
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5: Heute Nacht geht's runter auf 16 Grad, morgen dann Temperaturen um die 30 Grad, blauer Himmel, Sonnenschein ist angesagt.
0: Punkt. 23 Uhr. 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
2: Das ist aktuell los auf den Straßen bei uns in der Region. Fahr auf der A3 Nürnberg in Richtung Regensburg vorsichtig. Zwischen Velburg und Parsberg kommt es zu Behinderungen wegen einer Nachtbaustelle. Wir bleiben noch auf der A3, Regensburg in Richtung Nürnberg. Fahr auch zwischen Sinzing und Nittendorf besonders vorsichtig. Hier kommt es zu Behinderungen wegen eines defekten LKWs. Wechseln wir zum Schluss noch zur A93 Holledau in Richtung Regensburg. Fahr zwischen Hausen und Saalhaupt besonders vorsichtig. Hier kommt es zu Behinderungen durch Personen auf der Fahrbahn.
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4: Wir schauen mal auf die nächsten Tage. Es wird wieder richtig heiß. Temperaturen in dieser Woche von bis zu 37, am Wochenende 39 Grad.

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1: Ich bin Helen Martin. Noch eine Stunde vor dem Anschlag auf den Berliner CSD haben die Sicherheitsbehörden den mutmaßlichen Attentäter gefilmt. Das zeigen Recherchen von unter anderem der Süddeutschen Zeitung. Demnach hatte eine Kamera, die das LKA installiert hatte, den 21-Jährigen aufgenommen. Die Behörden sollen ihn auf dem Schirm gehabt haben, aber sein Verhalten nach der Entlassung aus der Untersuchungshaft im Mai soll nicht darauf hingedeutet haben, dass er einen Anschlag plant. Bundeskanzler und CDU-Parteichef Merz tauscht das Personal in mehreren Ämtern in der Regierung, der Partei und der Fraktion aus. Die neuen Kabinettsmitglieder sollen am Mittwoch ihre Ernennungsurkunden von Bundespräsident Steinmeier erhalten. David Riemer berichtet.
2: Die Vereidigung der neuen Minister ist für die erste Sitzungswoche des Bundestags nach der Sommerpause vorgesehen, also im September. Betroffen sind Carsten Linnemann als neuer Gesundheitsminister, Nina Wagen wechselt als Chefin ins Kanzleramt und Steffen Bilger ist als neuer Verkehrsminister vorgesehen. Kritik kommt vom früheren Chefjuristen des Bundespräsidialamts Pieper. Die Amtsgeschäfte ohne Vereidigung zu übernehmen, hält er für verfassungsrechtlich unsauber.
1: Porsche baut in der Region Stuttgart rund 5000 Stellen ab. Die Jobs sollen vor allem über Altersteilzeit und freiwillige Aufhebungsverträge wegfallen. Zusammen mit bereits beschlossenen Streichungen müssen damit fast 9000 Beschäftigte das Unternehmen verlassen. Im Gegenzug haben Unternehmensleitung und der Betriebsrat vereinbart, dass betriebsbedingte Kündigungen bis 2035 ausgeschlossen sind. Bei den Bayreuther Festspielen hat die Premiere des KI-gestalteten Rheingold für gemischte Reaktionen gesorgt. Das Ergebnis: viele laute Buhrufe, aber auch Applaus. Eine künstliche Intelligenz hat das Bühnenbild zu Wagners Oper entworfen, beziehungsweise hat die KI die Bilder auf der Bühne in Echtzeit erzeugt. So variiert das Bühnenbild von Aufführung zu Aufführung.
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3: Hier die wichtigsten Meldungen von den Straßen bei uns in der Region. Wenn du gerade auf der A3 Nürnberg in Richtung Regensburg unterwegs bist, fahr zwischen den Anschlussstellen Fehlburg und Parsberg vorsichtig. Hier kommt es zu Verzögerungen wegen einer Nachtbaustelle. Wir bleiben noch auf der A3 Regensburg in Richtung Nürnberg. Fahr auch zwischen Zinzing und Nittendorf besonders vorsichtig. Hier kommt es zu Behinderungen wegen eines defekten LKWs. Wechseln wir zum Schluss noch zur A93 Holledau in Richtung Regensburg. Fahr zwischen Hausen und Saalhaupt besonders vorsichtig. Hier kommt es zu Behinderungen durch Personen auf der Fahrbahn.
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4: Wir schauen mal auf die nächsten Tage. Es wird wieder richtig heiß. Temperaturen in dieser Woche von bis zu 37, am Wochenende 39 Grad.
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dir die aktuellen Meldungen von den Straßen bei uns in der Region. Fahr auf der A3 Nürnberg in Richtung Regensburg vorsichtig. Zwischen den Anschlussstellen Vilburg und Parsberg kommt es zu Behinderungen wegen einer Nachtbaustelle. Wir bleiben noch auf der A3. Regensburg in Richtung Nürnberg. Fahr auch zwischen Sinzing und Nittendorf besonders vorsichtig. Hier kommt es zu Behinderungen wegen eines defekten LKWs auf der A93 Weiden in Richtung Regensburg. Hier kommt es zwischen den Anschlussstellen Teublitz und Brunholz zu Behinderungen wegen einer Nachtbaustelle.

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1: Ich bin Helen Martin. Am Brandenburger Tor in Berlin haben am Abend erneut hunderte Menschen der Opfer des mutmaßlich islamistischen Anschlags auf den CSD gedacht. Mehr dazu von Zoe Tassovali.
2: Vor dem Brandenburger Tor liegen inzwischen unzählige Blumen, Kerzen und persönliche Botschaften. Viele Menschen halten einfach kurz inne oder suchen auch das Gespräch mit anderen. Bundeskanzler Merz will prüfen lassen, wie sich islamistische Gefährder künftig stärker einschränken lassen. Bundesinnenminister Dobrindt fordert außerdem schärfere Regeln, unter anderem mehr Präventivhaft und den Einsatz elektronischer Fußfesseln.
1: Die CSU will Deutschland mit Technologie und Rüstung aus der Krise holen. Bei ihrer Sommerklausur im oberfränkischen Kloster Banz bei Bad Staffelstein hat die CSU-Landesgruppe ein Papier erarbeitet, das unter anderem mehr als 100.000 Drohnen für die Bundeswehr und eine Weltallflotte mit mehr als 1.000 Satelliten fordert. Außerdem soll die Roboterindustrie ausgebaut werden. Im Kabinett von Kanzler Merz, in der Unionsfraktion und in der CDU gab es jetzt ja ein paar personelle Wechsel. Happy sind damit aber nicht alle. Die CDU in Rheinland-Pfalz hat ein Treffen mit Merz abgesagt, wegen der Art und Weise der Entlassung von Verkehrsminister Schnieder. Merz selbst hat gesagt, er bedauere die Hängepartie um Schnieder, es gebe keine persönlichen Probleme. Deutschland kämpft mit einer dreifachen Migrationswende. Zumindest geht das aus einer Studie des Instituts der deutschen Wirtschaft hervor, wie die Rheinische Post berichtet. Demnach ist die Nettozuwanderung letztes Jahr auf 235.000 Personen gesunken und hat sich damit mehr als halbiert im Vergleich zu 2023. Als drei Gründe nennt das Institut weniger Asylbewerber, eine Rückwanderung von EU-Arbeitskräften und mehr Deutsche, die das Land verlassen. Das Institut bahnt vor Folgen für den Arbeitsmarkt und die Innovationskraft der Wirtschaft.
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3: Hier die wichtigsten Meldungen von den Straßen bei uns in der Region. Fahr auf der A3 Nürnberg in Richtung Regensburg vorsichtig. Zwischen den Anschlussstellen Vielburg und Parsberg kommt es zu Behinderungen wegen einer Nachtbaustelle. Wir bleiben noch auf der A3. Regensburg in Richtung Nürnberg. Fahr auch zwischen Sinzing und Nittendorf besonders vorsichtig. Hier kommt es zu Behinderungen wegen eines defekten LKWs. Wechseln wir zum Schluss noch zur A93 Weiden in Richtung Regensburg. Hier kommt es zwischen Teublitz und Brunholz zu Behinderungen wegen einer Nachtbaustelle.
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5: Wir schauen uns das Wochenende mal so langsam aber sicher an. Freitag, Samstag und Sonntag Temperaturen zwischen 23 und 26 Grad mit viel Sonnenschein.
6: Punkt 1 Uhr. 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

Hier die wichtigsten Meldungen von den Straßen bei uns in der Region. Fahr auf der A3 Nürnberg in Richtung Regensburg vorsichtig. Zwischen den Anschlussstellen Vilburg und Parsberg kommt es zu Behinderungen wegen einer Nachtbaustelle. Ebenfalls auf der A3 Regensburg in Richtung Nürnberg kommt es zwischen Zinzing und Nittendorf zu Behinderungen wegen eines defekten LKWs. Auf der A93 Weiden in Richtung Regensburg. Hier kommt es zwischen den Anschlussstellen Teublitz und Brunholz zu Behinderungen wegen einer Nachtbaustelle.

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1: Ich bin Helen Martin. Nach dem mutmaßlich islamistischen Terroranschlag auf den Christopher Street Day in Berlin gab es in mehreren deutschen Städten Mahnwachen, um der Opfer zu gedenken. Auch in München. Laut Veranstaltern und Polizei kamen 4000 Menschen auf dem Marienplatz zusammen. Münchens Oberbürgermeister Krause hatte zuvor am Rathaus Regenbogenflaggen hissen lassen, als Symbol der Toleranz. Wie umgehen mit islamistischen Gefährdern in Deutschland? Diese Frage stellt sich nach dem tödlichen Anschlag auf den Berliner CSD. Wie das Redaktionsnetzwerk Deutschland berichtet, betrachtet das Bundeskriminalamt aktuell 410 Menschen als islamistische Gefährder. Als Gefährder gelten Menschen, denen größere Gewalttaten wie Anschläge zugetraut werden. Bundesinnenminister Dobrindt will, dass Gefährder künftig nicht mehr nach dem Jugendstrafrecht behandelt werden. Laut einer Studie des Instituts der deutschen Wirtschaft ist die Nettozuwanderung nach Deutschland, also Zuwanderung minus Abwanderung, letztes Jahr auf 235.000 Personen gesunken und hat sich damit seit 2023 mehr als halbiert. Darüber berichtet die Rheinische Post. Das Institut nennt drei Gründe: weniger Asylbewerber, eine Rückwanderung von EU-Arbeitskräften und mehr Deutsche, die das Land verlassen. Das Institut warnt vor Folgen für den Arbeitsmarkt und die Innovationskraft der Wirtschaft. Bundeskanzler und CDU-Parteichef Merz tauscht das Personal in mehreren Ämtern in der Regierung, der Partei und der Fraktion aus. Die neuen Kabinettsmitglieder sollen am Mittwoch ihre Ernennungsurkunden von Bundespräsident Steinmeier erhalten. David Riemer berichtet.
2: Die Vereidigung der neuen Minister ist für die erste Sitzungswoche des Bundestags nach der Sommerpause vorgesehen, also im September. Betroffen sind Carsten Linnemann als neuer Gesundheitsminister, Nina Wagen wechselt als Chefin ins Kanzleramt und Steffen Bilger ist als neuer Verkehrsminister vorgesehen. Kritik kommt vom früheren Chefjuristen des Bundespräsidialamts Pieper. Die Amtsgeschäfte ohne Vereidigung zu übernehmen, hält er für verfassungsrechtlich unsauber.
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3: Hier die aktuellen Meldungen von den Straßen bei uns in der Region. Fahr auf der A3 Nürnberg in Richtung Regensburg vorsichtig. Zwischen Velburg und Parsberg kommt es zu Behinderungen wegen einer Nachtbaustelle. Jetzt zur A93 Weiden in Richtung Regensburg. Hier kommt es zwischen Teublitz und Punholz zu Behinderungen wegen einer Nachtbaustelle. Wir bleiben noch auf der A93. Regensburg in Richtung Holledau. Auch zwischen Regensburg-Kumpfmühl und Kreuz Regensburg kommt es zu Behinderungen wegen einer Nachtbaustelle.
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4: Wir schauen uns das Wochenende mal so langsam aber sicher an. Freitag, Samstag und Sonntag Temperaturen zwischen 23 und 26 Grad mit viel Sonnenschein.
0: Punkt 2 Uhr. 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